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0: Ihr hört Frisbeard Jugendradio auf Max Neo. Ich bin Friedrich und das war Taylor Swift mit dem Song Cruel Summer. Sehr passend für die Hitzewelle, die wir gerade in Nürnberg erlebt haben. In dieser Sendung wird es auch heiß. Wir spielen neue Musik für euch, lernen Luisa und Karin Gallas kennen und hören rein, was diesen Monat so für gute Veranstaltungen in der Luise sind. Wir starten mit guter Musik. Gankino Circus haben eine neue Single rausgebracht und Johannes hat sie uns höchstpersönlich zugeschickt. Könnt ihr übrigens auch immer machen, wenn ihr eine Band habt oder eine Person kennt, deren Musik unbedingt ins Radio sollte. Schreibt uns einfach an.
1: Hi, wir sind Gankino Circus und das ist unsere neue Live-Single Ricky Martin.
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0: Ihr hört Frischbrot Jugendradio auf Max Neo. Das war Gang Kino Circus mit dem Song Living La Vida Loca, brandneu aus Dietenhofen. Als nächstes lernen wir Luisa kennen. Sie lebt mit Dyskalkulie und hat sich mit uns unterhalten, was das für sie im Alltag heißt. Dyskalkulie. Das Wort haben viele vielleicht schon mal gehört, aber oft wissen Leute gar nicht genau, was dahinter steckt. Dyskalkulie ist eine anerkannte Lernstörung bzw. Rechenschwäche. Menschen mit Dyskalkulie haben Schwierigkeiten, Mengen, Zahlen oder Rechenwege zu verstehen, obwohl sie oft völlig normal oder sogar gut in anderen Bereichen lernen können. Expertinnen und Experten gehen davon aus, dass ungefähr 3-7% aller Menschen betroffen sind. Dyskalkulie hat auch nichts mit Faulheit oder mangelnder Intelligenz zu tun. Das Gehirn verarbeitet Zahlen einfach anders. Wie sich das im Alltag anfühlt und was das konkret bedeutet, darüber sprechen wir heute mit Luisa.
1: Also ich bin die Luisa, ich bin 14 Jahre alt und ich gehe in Freising auf eine Realschule.
2: Kannst du uns kurz erklären, was Dyskalkulie eigentlich ist?
1: Also Dyskalkulie ist eine Mathe-Schwäche, die ist, also da tun sich die Betroffenen schwer mit Zahlen oder ganz einfach zum Beispiel Kopfrechnen oder so, fällt den meisten schwer und zum Beispiel, bei mir war es immer so, in der Grundschule habe ich die 4 immer verkehrt herum geschrieben, weil das irgendwie bei mir hat das irgendwie Sinn gemacht, dass die verkehrt herum stehen soll, obwohl das, also ja, gar nicht so richtig war.
2: Wie merkst du sonst noch in deinem Leben, dass dein Hirn einfach anders verdrahtet ist?
1: Zum Beispiel, wenn ich an einer Kasse stehe, dann ziehen alle schon immer sozusagen den richtigen Betrag raus mit den Münzen und so. Und die tun sich dann auch immer voll einfach bei den 20er-Cent-Münzen und sowas den richtigen Betrag zu finden sozusagen. Und wenn dann zum Beispiel eine ganz lange Schlange an so einer Kasse ist, dann stelle ich mich meistens immer an die Kasse, wo eine längere Schlange ist, dass ich mehr Zeit habe, den richtigen Preis also die richtigen Münzen rauszusuchen, weil ich da einfach mehr Zeit brauche und dann auch mit dem Kopf rechnen und wie viel sind jetzt zum Beispiel diese ganzen Münzen insgesamt, die ich gerade in meiner Hand habe, da brauche ich immer länger Zeit, ja.
2: Das mit Geld verstehe ich sofort, dass es im Alltag schwierig ist. Gibt es noch andere Situationen, an die man vielleicht nicht sofort denkt?
1: Also, was mir auch schwerfällt, ist zum Beispiel bei Spielen, wenn man so einen Würfel hat, also dann einfach Sachen würfeln muss. Die meisten gucken ja diesen Würfel an und dann wissen sie sofort, wie viele Punkte auf diesem Würfel sind. Aber ich muss das immer nachzählen. Also ich kann das, also wenn ich da drauf gucke, weiß ich die Anzahl von diesen Würfeln nicht. Da muss ich dann immer nachzählen. Also ich sehe das nicht sofort. Das zum Beispiel noch.
2: Wie ist es mit Uhrzeiten?
1: Ja, da habe ich auch so meine Probleme. Zum Beispiel kann ich also nicht die digitale Uhr, sondern diese runde Uhr, die kann ich bis heute immer noch nicht gescheit lesen. Also zum Beispiel in der 2. Klasse haben wir ja die Uhrzeiten gelernt und ich war auch wirklich die Letzte, die erst so richtig kapiert hat. Und ich habe auch neben meinem Bett einen digitalen Wecker, weil das fällt mir einfach schwer, die zu lesen, obwohl ich die jetzt eigentlich schon seit der 2. Klasse sozusagen können müsste, aber es tut mir immer noch, also ich tue mir da immer noch sehr schwer mit Uhrlesen.

0: ihr hört Frisbee-Jugendradio auf Max Neo. Ich bin Friedrich und das war der Song Perlenbaum von der Nürnberger Band Nun flog Dr. Bert Rabe. Wir sprechen gerade weiter mit Luisa über ihr Leben mit Dyskalkulie. Sie hat uns schon erzählt, wie schwierig zum Beispiel Geld oder Zahlen im Alltag sein können. Jetzt wollen wir von ihr wissen, wie sich das anfühlt, wenn man endlich einen Namen dafür bekommt und merkt, man ist nicht allein.
1: Erst habe ich gar nichts damit anfangen können, weil ich glaube, ich wurde auch in der Grundschule drauf getestet. Also wir haben das relativ früh, meine Eltern haben das relativ früh testen lassen. Und also ich konnte das Wort, glaube ich, auch fast gar nicht aussprechen, weil das halt so schwer ist. Und für mich war das erstmal, also es hat nicht wirklich was verändert. Aber dann später in der 5. Klasse oder in der 6. Habe ich mich nicht so, also es, ich habe mich schon manchmal gefragt, warum fällt es mir so schwer, obwohl es den anderen, also obwohl die anderen sich da so leicht tun. Aber es hat, also es war doch schon einfacher für mich zu wissen, dass ich sozusagen, also dass diese Schwäche, die ich habe, einen Namen hat und dass ich nicht die Einzige bin. Weil es gibt ja auch noch andere Leute, die auch eine Dyskalkulie haben.
0: Wie gehst du in der Schule damit um?
1: Also, was ich ein bisschen schade finde, ist, dass meine Lehrer das, die meisten Lehrer haben davon wahrscheinlich noch nie gehört. Zum Beispiel meine Mathelehrerin in der 5. Wusste auch überhaupt nicht, dass es Dyskalkulie gibt. Das finde ich echt schade, weil ich brauche ja immer ein bisschen mehr Zeit als die anderen im Matheunterricht und die meisten verstehen das dann gar nicht. Die meisten Lehrer haben keine Geduld dafür. Da würde ich mir schon wünschen, dass da mehr Lehrer Bescheid darüber wissen. Und ich selber im Umgang, also zum Beispiel, also ich laufe davor jetzt nicht wirklich weg. Ich versuche schon immer, das selber zu machen, aber zum Beispiel, ich habe ja auch Kochen als Fach und wenn wir dann irgendwie was abwiegen müssen oder so, dann frage ich manchmal meine Mitschüler, die mit mir gemeinsam kochen, zum Beispiel, was das jetzt für eine Zahl ist, weil ich das meistens, also im ersten Moment gar nicht diese Zahl zwar sehe, aber nicht weiß, welche Zahl das ist oder ob die für mich einfach abwiegen können, weil ich dann immer Angst habe, dass ich dann zu viel Mehl zum Beispiel in die Schüssel tue oder zu wenig, weil, ja.
0: Und wie ist das im klassischen Matheunterricht?
1: Also, zum Beispiel, wenn meine Lehrerin irgendwas an die Tafel schreibt, dann muss ich immer so zweimal hingucken, bis ich dann so zum Beispiel die Rechenaufgabe verstehe. Oder wenn wir Hefteinträge schreiben, sage ich mir im Kopf immer noch diese Aufgaben, die Beispielaufgaben dann immer vor, weil, also ich brauche das einfach, das habe ich mir so angewöhnt, wenn ich mir das im Kopf nochmal vorsage, da verstehe ich es leicht, also verstehe ich es besser, genau.
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1: Ihr hört Frischbrot Jugendradio auf Max Neo. Ich bin Friedrich und das war Elena Steri mit dem Song Heavy Rotation. Wir reden heute über Dyskalkulie, also eine Rechenschwäche, die viele Menschen haben, die aber trotzdem erstaunlich wenig gesprochen wird. Dabei betrifft das nicht nur die Schule oder Mathearbeiten, sondern oft auch ganz normale Alltagssituationen. Uhrzeiten, Fahrpläne, Geld oder Orientierung. Wir wollten von Luisa deshalb noch wissen, was ihr Leben einfacher machen würde, in der Schule und auch außerhalb davon.
2: Zum Beispiel, also was mir, glaube ich, geholfen hätte, ist, dass ich den Taschenrechner früher bekomme, weil wir haben in der 8. Klasse jetzt den Taschenrechner erst bekommen. Und also ich tue mir sehr schwer mit Kopfrechnen. Und ich glaube, das hätte mir viel einfach, also den Weg viel einfacher gemacht, wenn wir einfach den Taschenrechner früher bekommen hätten. Oder zum Beispiel das, also Notenschutz müsste es eigentlich auch geben. Also ich meine, wenn zum Beispiel die mit Deutsch Rechtschreibschwäche kriegen dann immer mehr Zeit in den Schulaufgaben. Und an sich, wenn das also die mit Dyskalkulie auch kriegen, das ist an sich auch gut. Aber das Problem ist, wenn ich das Thema nicht verstehe, dann mehr Zeit kriege, dann kann ich das Thema immer noch nicht, obwohl ich mehr Zeit habe. Das fände ich gut, wenn da der Notenschutz da wäre. Genau, und was mir auch noch eingefallen ist, so vor ein paar Tagen in der Grundschule macht man ja so vor allem in der 4. Klasse sehr oft so Sachaufgaben, also Textaufgaben. Und das hat mir immer, also die habe ich nie richtig verstanden. Also da würde ich mir wünschen, dass die einfacher gestellt werden und also sozusagen einfacher erklärt hingeschrieben werden, dass die Kinder das dann auch verstehen. Weil bei mir war das so in der Grundschule, dass ich vor diesen Textaufgaben echt Angst hatte, weil ich die nie verstanden habe, was die da jetzt von mir wollten.
1: Und was

Aber dann so eine Situation von einem alten Klassenkamerad von mir, der hat mich dann gefragt, warum ich immer noch Mathe-Nachhilfe habe, wenn ich doch eh schon runtergegangen bin, dann soll es doch eigentlich voll einfacher sein, also viel einfacher sein. Und wenn ich das Mathe, also wenn ich Mathe in der Realschule nicht verstehe, dann soll ich halt einfach runter auf die Mittelschule gehen. Ja, also das wäre jetzt vielleicht was mir gerade spontan so einfällt, mehr Verständnis.

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0: die Band Sind mit dem neuen Song Alles wird gut im Free Spirit Jugendradio auf Max Neo. Gut wird auch der Juli in der Luise. Unsere Hanna hat für euch die Veranstaltungstipps.
1: Hi, hier ist Hanna vom Luise-Team mit unseren Veranstaltungstipps für den Juli. Vom 3. bis zum 5. Juli findet das Südstadtfest statt. Besucht uns dort gerne im Jugendbereich, wo wir die Jugendbühne gemeinsam mit anderen Jugendzentren mitbetreuen. Mehr zum Programm findet ihr auf der Webseite des Südstadtfests. Am 3.7. findet ein Meet and Keep Event statt.

Dort hast du von 18 bis 22 Uhr die Möglichkeit, neue Bekanntschaften zu schließen. Es gibt Free Pizza und Hausmusik von Schmidolin. Spannende Minispiele warten auf euch. Ihr könnt auch eine Präsentation mitbringen. In der Präsentation könntet ihr zum Beispiel einen Freund, eine Freundin oder eure Freundesgruppe vorstellen, aber auch eure Hobbys oder euer Lieblingsmeme. Die Altersgruppe ist von 16 bis 21 Jahre und bei Fragen könnt ihr euch gerne beim Veranstalter Gregor melden. Unter deeds@parabol.de. Am 16.07. findet das Kulturportal statt. Es wird eine Open Stage geben und einen Kreativmarkt, an dem selbstgemachte Kunststücke verkauft werden.

0: Ihr hört Frisbee Jugendradio auf Max Neo. Ich bin Friedrich und das war Alessandra mit Queen of Kings. Wir bleiben beim Thema Dyskalkulie, schauen uns aber noch aus einer anderen Warte an. Wir sprechen mit Karin Gallas, der Mutter von Luisa. Bevor wir in die Tiefe gehen, darf sie sich aber erstmal vorstellen.
1: Erstmal herzlichen Dank, dass ihr mich hier willkommen heißt bei euch. Ihr hattet ja schon das Vergnügen, meine Tochter kennenzulernen. Mein Name ist Karin, ich bin 50 Jahre alt. Ich lebe in Freising, das ist bei München in der Nähe. Habe 4 Kinder. Die sind alle großartig, wie ich finde. Und sie sind großartig vor allem, weil sie eben auch Lernentwicklungsstörungen haben. Unter anderem eine Lese-Rechtschreibschwäche, das habe ich auch. Und eine Mathe-Störung. Und dazu war ja der letzte Beitrag auch bei euch im Jugendradio.
0: Woran hast du denn gemerkt, dass dein Kind eine Mathe-Störung hat? Und darf man überhaupt Störung sagen?
1: Das ist eine Störung, weil es ist eine umschriebene Entwicklungsstörung. Also wenn du reinschaust, es gibt ja, wenn wir zum Arzt gehen, dann kriegen wir zum Schluss ja immer so einen Krankenschein und da steht ja ein ICD-10-Code drin. Das ist so eine internationale Klassifizierung für Diagnosen. Und Legasthenie, also die Lese-Rechtschreibstörung, genauso wie Dyskalkulie, ist eine Entwicklungsstörung und ist gleichermaßen anerkannt. Und das ist genau das, was mich so umtreibt, weil beides so unterschiedlich behandelt wird. Zum Beispiel meinem ältesten Sohn, der kriegt aufgrund dessen, dass er eine Rechtschreibstörung hat, wird der sozusagen gleichgestellt. Also der kriegt keinen Vorteil, aber man berücksichtigt seine Entwicklungsstörung und deshalb kriegt er mehr Zeit und Notenschutz, aber nur auf die Rechtschreibung. Also nicht der Rest, sondern nur die Rechtschreibung wird nicht gewertet. Was ja fair ist, weil das ist ja eine Entwicklungsstörung, die nicht weggeht. Und das gibt's halt leider bei Mathematik nicht. Also die Kinder mit Dyskalkulie, die haben einfach Pech gehabt. Das ist wurscht. Also die haben dieselbe Zeit, die kriegen null Nachteilsausgleich und das ist halt total unfair. Und auf deine Frage, wie merkt man das? Das ist eine gute Frage. Also ganz ehrlich, ich habe es gemerkt an kleinen Sachen wie Lego bauen. Weil das heißt ja auch Zahlen lesen, Strukturen denken und das dahin tun und das klappt nicht. Zum Beispiel Luisa, wenn sie auf den Würfel schaut, dann erkennt sie ja die Zahlen nicht, sondern die muss das immer abzählen. Das heißt Lego, ich dachte, ich tue ihr das größte Geschenk, weil ihr Bruder liebt Mathe und liebt Lego, der hat es geliebt. Und die Luisa mochte das nicht. Sie mochte auch ungern Tisch eindecken und nicht, weil sie es nicht konnte, sondern weil sie musste immer abzählen. Wir sind ja sehr viele Menschen, damals 4, dann wurden wir 5, dann 6. Habe ich genügend Messer, habe ich genügend Gabeln, habe ich genügend Teller auf den Tisch gestellt? Das hat sie immer gestresst. Und sie hat auch ganz ungern an so Kinderküchen oder in so, es gibt ja für Kinder immer so Verkaufsläden, ja, wo man sozusagen spielerisch Milch verkauft oder einkaufen geht. Und sie mochte nie mit Geld zahlen. Das hat sie immer gestresst. Und ich habe mir gedacht, das ist komisch. Also irgendwie, das passt nicht. Und dann war es in der ersten Klasse recht früh klar. Und dann hatten wir Gott sei Dank hier so eine Lernpraxis in der Au. Und die hat ein spielerisches Programm für Kinder mit Mathe Störung/Schwäche, weil das gibt es auch, eine Mathe-Schwäche ist, wenn es nicht so stark ist sozusagen, aber bei allem, was sozusagen unter den Referenzwert von 20%, also du musst schlechter in Mathematik sein im Vergleich zu deiner Intelligenz als 80% der Leute, dann hast du eine Störung. Und eine Schwäche ist halt, wenn du unter der Hälfte bist. Und die haben damit gearbeitet und das war einfach eindeutig. Ja? Genau. Und so sind wir drauf gekommen.
0: Und was macht man dann als Mutter oder überhaupt als Person, die das begleitet?
1: Als erstes Mal nimmt man das Kind in den Arm und sich selber, einfach nur so. Dann überlegt man, okay, was heißt denn das? Es geht sofort natürlich in Kontakt mit der Klassleitung, weil die Lehrkraft muss das ja wissen. Und da fängt es meistens schon an. Wenigsten kennen Dyskalkulie, Legasthenie, das ist jetzt schon, ich glaube, bald 15 bis 20 Jahre anerkannt, da ist das okay. Da kennt man das, da sind die Lehrer ausgebildet, da gibt es Förderprogramme. Für Dyskalkulie, mei, theoretisch gibt es da was, aber nicht in der Fläche. Luisas Mathelehrerin in der 5. Klasse kannte Dyskalkulie nicht, obwohl sie frisch von der Uni kam. Das heißt, es ist nicht Teil der Lehrerfortbildung. Es wird nicht in den Untersuchungen, also wenn ich jetzt an die ganzen U-Untersuchungen beim Kinderarzt, da ist es nicht Teil, und auch in der Schuleingangsuntersuchung wird es nicht sauber diagnostiziert. Das heißt, du rutscht als Kind so durch und man sagt, naja, das legt sich schon. Das legt sich halt leider nicht. Und das Problem ist, dass man ja für dyskalkule Kinder nichts macht. Also man, da gibt es nichts. Die Klassenlehrerin jetzt in der 7. hat gesagt, naja, Frau Gallas, da kann ich halt nichts machen. Und das ist natürlich schon frustrierend, weil dadurch wird ein Kind stigmatisiert, das trotz ihres hohen Potenzials, und die Luisa ist super, die ist total pfiffig und gescheit, nur halt gerade Mathe nicht. So what, ich kann nicht gut schreiben, ja, ich habe selber eine Leserechtschreibstörung und habe dennoch einen Doktortitel. Also es gibt ja vielerlei Kompetenzen, es müssen ja nicht alle alles können und das wird halt einfach nicht anerkannt.
0: Du hast dich als nächstes organisiert, oder?
1: Ich habe mich organisiert. Dann gab es eine Lerntherapie für die Luisa. Das heißt, wenn man nachgewiesen dyskalkulie hat, dann kann man einen Antrag stellen beim Bezirk, das ist dann der Landkreis. Und dann kriegt man, wenn dieser Antrag bewilligt wird, Lerntherapie. Das heißt, dann arbeitet jemand Qualifiziertes, der da auch Erfahrung hat, um einfach diese Grundlagenarbeit in Mathematik zu verfestigen. Spielerischer Zugang, pädagogischer Zugang, weil ganz ehrlich, mit mir immer üben, das war dann frustrierend. Ich bin keine ausgebildete Pädagogin, auch wenn ich meine Tochter liebe, bin ich nicht immer die richtige Ansprechperson, um das zu erklären, weil es mir da einfach mangelt. Ja. Genau, dann haben wir Lerntherapie gemacht. Ich war ganz zuverlässig immer in allen Elterngesprächen. Ich war alle 2 Monate bei der Klassleitung. Ich habe immer geschaut, was es ist, was sie braucht. Und ich habe ganz viel mit der Luisa, ehrlich gesagt, auch Stabilisierungsarbeit gemacht, dass sie wertvoll ist und dass sie gut ist, genauso wie sie ist. Weil wenn du die erste Note in der 2. Klasse zurückbekommst und alle, und es ist leider Mathematik gewesen, und alle haben eine 1 oder eine 2, nur ein Kind in dieser Klasse hat eine 5 und die Noten werden öffentlich aufgelegt. Alle kriegen ihre Noten. Alle freuen sich bis auf ein Kind, dann ist sehr klar, welches Kind diese 5 hat. Oder wenn man Sachen hört wie, einen Fehler darfst du nur einmal machen. Das ist kein Umfeld, das wirklich zum Lernen motiviert. Das motiviert sich zu zeigen und sagen, oh, ich habe das nicht verstanden. Eigentlich bräuchten die Kinder eine viel intensivere Begleitung. Wir haben das versucht, außerschulisch so gut wie es geht aufzufangen. Und dennoch glaube ich, dass die Luisa da schon, das hat sie letztes Mal ja auch deutlich gesagt, für sich schon so eine Erfahrung gemacht hat, dass sie einfach nicht so gut ist wie die anderen, dass sie nicht dazugehört und dass ohne Mathe man nichts wert ist.

0: Ihr hört Freesport Jugendradio auf Max Neo. Das war Frieda Nagel mit dem Song Do As I Please. Wir unterhalten uns gerade mit Karin Gallas, die sich als Mutter und Aktivistin mit dem Thema Dyskalkulie beschäftigt. Spannend zu hören, wie lange sich diese Debatte schon zieht und wie viele Menschen es betrifft.
1: Also, das ist ja nichts Neues. Diese Dyskalkulie, es gibt seit 30 Jahren. Also im nächsten Jahr feiern wir 30-jähriges Jubiläum. Und zwar das Jubiläum, dass noch nie eine Petition dazu im Landtag erfolgreich war. Egal von welcher Partei sie eingereicht wurde. Und das ist doch Wahnsinn. Und weißt du, wenn du dir überlegst, ist ja jetzt nicht nur die Luisa, sondern das ist, die Luisa steht ja stellvertretend für 120.000 Kinder in Bayern, die das haben, die das vielleicht aber auch noch gar nicht wissen. Das ist ja jetzt, sage ich mal, ein Erfahrungswert aufgrund der Wissenschaft. Und wir haben alles da. Es gibt eine Richtlinie, die von Wissenschaftlern klar erarbeitet sind, was man da tun müsste. Und es wird nicht gemacht. Es gibt keine Früherkennung im Kindergarten, ist in der Schuleingangsuntersuchung, wird es ignoriert oder halt so rudimentär getestet, dass man es nicht feststellt. Dann läufst du durch die Schulbahn und du hörst immer nur, du kannst das nicht, du kannst das nicht, du kannst das nicht. Ja, dann ist das ja eine self-fulfilling prophecy, dann wird es in Erfüllung gehen. Und diese, wir sprechen über 120.000 Kinder, das heißt 120.000 Eltern, Geschwister, 120.000 Familien, die vor jeder Mathe-Schulaufgabe, vor jeder Physik-Schulaufgabe, vor jedem Thema einfach Angst entwickeln. Und dadurch kreieren wir doch diese psychischen Belastungen. Das ist doch verrückt, obwohl wir es besser machen könnten.
0: Ihr habt euch auch als Eltern organisiert, oder?
1: Wir haben uns als Eltern organisiert und weißt du warum? Weil wir nicht gehört werden. Es gibt da ganz tolle, also es gibt einen ganz tollen Verband, den Bundesverband für Legasthenie und Dyskalkulie. Der macht eine ganz, ganz hervorragende Arbeit. Es gibt auch ganz tolle Therapeuten, die Susi Kraut beispielsweise, ja, aus Aschaffenburg. Und die hat eigentlich Eltern zusammengebracht, weil oft hattest du so das, weißt du, wer spricht denn da schon drüber? Das ist ja schon noch so ein bisschen schambehaftet, ja. Und die Susi hat dann letzten Endes Eltern zusammengebracht und aus diesen betroffenen Eltern, wir haben dann Briefe geschrieben ans Kultusministerium, wir haben Briefe geschrieben an unsere lokalen Abgeordneten, wir haben Briefe geschrieben an den Bildungsausschuss, ja. Wir haben, also ganz ehrlich, ich glaube, meinen Namen können die nicht mehr hören und nicht mehr lesen. Und im Zuge dessen haben wir gesagt, okay, ich habe einen Brief bekommen, da war sehr abschlägig die Antwort, Frau Gallas, es gibt keinerlei Notwendigkeit, das persönliche Gespräch zu suchen. Vom Bildungsministerium. Es gibt keinerlei Notwendigkeit, mit den betroffenen Familien zu sprechen. Alles sind immer so ein bisschen Alibi-Gespräche, weißt du? Und da entwickelt man schon ein bisschen Wut, ja? Weil das ist halt, du wirst nicht gehört. Und deshalb haben sich jetzt Eltern zusammengeschlossen in einem Verein, der nennt sich Rechtshilfe, Dyskalkulie e.V. Rechtshilfe deshalb, weil wir nämlich helfen wollen, zum Recht zu kommen, nämlich gehört zu werden. Bei Politikern und Politikerinnen, die ja unsere Interessensvertreter sind. Und ganz ehrlich, Lisa, und wenn es zur Not ist mit einer Klage, ich finde es unmöglich, weil ich will nicht klagen. Ich bin sehr ein kooperativer, zugewandter Mensch, der gerne das Beste möchte. Aber ich habe gar keine andere Chance, als zu klagen, weil dann müssen sie mit mir reden und dann müssen sie diese Kinder und diese Familien ernst nehmen. Und wir sammeln jetzt Spenden, weil Klageweg ist teuer, das kann sich nicht jeder leisten, zumal oft so eine Lerntherapie auch selbst finanziert werden muss, weil nicht alle das immer bekommen. Ja? Man bekommt es eigentlich nur für Legasthenie, für Dyskalkulie muss man schauen. Wenn man Glück hat, kriegt man es. Das heißt, zur Not muss das da auch selber finanzieren.
0: Wann würdest du sagen, jetzt bin ich erfolgreich, jetzt höre ich auf mit dem Verein?
1: Wir fangen ganz vorne an. Wir brauchen eine saubere Diagnostik erstens. Und die fängt im Kindergarten an. Muss Teil der U-Untersuchung werden und muss Teil der Schuleingangsuntersuchung werden. Das sind schon mal, da war dann bei dem Punkt, wenn wir das geschafft haben, erfolgreich. Zweiter Punkt, wir beantragen keine Lerntherapie mehr beim Bezirk, sondern wir kriegen Rezepte vom Kinderarzt ausgestellt. Warum? Weil um einen Um eine Lerntherapie vom Bezirk bezahlt zu kommen, musst du nach 30 Stunden immer wieder einen Intelligenztest machen und dann nachweisen, dass du immer noch kein Mathe kannst. Alle dreiviertel Jahr ist super, wahnsinnig aufwendig. Und erst wenn du diese Gutachten hast und eine Bescheinigung der Schule, dann kriegst du wieder, aber vielleicht dann nur für weniger Stunden. Das heißt, es muss auf Rezept gehen. Es ist eine Krankheit, ja? Das ist wie, wenn ich zum Ergotherapeuten oder zum Logopäden gehe. Zweiter Punkt. Ja? Erstens Diagnostik, zweitens auf Rezept. Dann brauchen wir ausgebildete Therapeuten und Therapeutinnen. Das muss in der Schule verankert sein, ja? Chancenförderprogramm beispielsweise. Ja, das wird gar nicht so in der Form genutzt. So, jetzt haben wir die drei Sachen. Und jetzt kommen wir zum Schulalltag für die Schülerinnen und Schüler. Taschenrechner schon wesentlich früher, weil ganz ehrlich, wenn du Dyskalkulie hast, dann kriegst du es einfach nicht hin und du verlierst so viel Zeit. Mehr, das heißt andere didaktische Mittel, dann mehr Zeit oder aber in derselben Zeit reduzierter Umfang. Fände ich viel besser. Warum? Weil die Kinder durch sind nach 60 Minuten. Wie sollen sich die denn vielleicht dann nochmal für 65 oder 70 Minuten konzentrieren? Alle anderen verlassen die Klasse, sie bleiben sitzen. Wieder eine Stigmatisierung. Oh, ich brauche so lange, die anderen waren so schnell. Lieber weniger Aufgaben, so wie in Hessen. Die machen das, da geht es. Inkludierter Zeitzuschlag sozusagen, also weniger Aufgaben. Und dann Nonplusultra, es braucht einen Notenschutz. Warum? Weil wenn ich das gilt vielleicht nicht für alle, aber für Dyskalkulie, die ganz schwer Dyskalkulie haben, ne? Die können auch nicht mit mehr Zeit diese Aufgabe lösen, weil das betrifft genau den Kontext, in dem sie diese Behinderung haben. Und es ist eine Behinderung.
0: Was rätst du betroffenen Familien?
1: Was rate ich betroffenen Familien? Erstmal keine Scham zu entwickeln, sondern es ist okay. Es gibt, wenn man sich anschaut, wer alles Legasthenie hat, selbst Einstein angeblich hatte Legasthenie, ja. Und es gibt auch ganz, ganz tolle Menschen, die Dyskalkulie haben. Also erstmal die Scham auf die Seite tun, anzuerkennen, dass sie da ist, aber auch zu sagen, du bist genauso wertvoll, weil du eben gerade da bist. Dann auch ein Stück weit einen Stolz zu entwickeln, dass man hinschaut und nicht einfach drüber geht. Das heißt, es zu thematisieren. Aber auf eine ressourcenorientierte Art, auf eine förderliche Art. Dann auf jeden Fall mit der Klassleitung ins Gespräch gehen, die Schulpsychologin mit hinzuziehen und nicht zu lange warten. Oft heißt es dann, alles wächst sich schon aus. Wir haben es in der zweiten Klasse diagnostiziert, weil es so eindeutig war. Ich würde dann nicht bis in die vierte Klasse warten, weil das ist Horror. Man muss so, je früher man anfängt, umso besser. Und das fängt man am besten schon in der ersten Klasse an, weil ich dann anders mich dem nähere. Ja? Und ehrlich gesagt, gerne sich auch unserem Verein anschließen. Mit sich zu überlegen, ob ich den Klageweg beschreite. Wir freuen uns über Familien, die bereit sind, sich Gehör zu verschaffen. Und das ist wirklich eine Aufforderung und ein Wunsch an alle Familien da draußen, die von Dyskalkulie betroffen sind.
0: Wie kann man euch kontaktieren?
1: Webseite rechtshilfe-dyskalkulie.de, mein Instagram-Kanal. Das heißt, da könntet ihr uns auch folgen.

0: Ihr hört Frisbee Jugendradio auf Max Neo. Das war Syn mit dem Song Französischer Balkon. Wir haben jetzt noch einen Tipp fürs Wochenende für euch. Das Südstadtfest im Anna-Park. Passenderweise stellt das Anna kurz vor.
1: So, wir sind heute hier, um euch vorzustellen, das 44. Südstadtfest in Nürnberg im Anna-Park. Und ja, wollen euch ein bisschen Lust drauf machen. Nicht dieses Wochenende, das so mega heiß ist, sondern dann auf jeden Fall das Wochenende drauf. Da haben wir so angenehme 28 Grad, habe ich gelesen. Insofern, genau, da findet das Südstadtfest statt, vom 3. Juli bis zum 5. Juli.
2: Tolle Bands, kulinarische Vielfalt, Kinderangebote, Jugendangebote, die sehr selbst auf die Beine gestellt ist. Awareness-Team, Inklusion ist auch, haben wir auch viele Bereiche verbessert, die Inklusion. Und einfach die Bands sind wirklich toll. Das Line-Up ist wirklich großartig dieses Jahr geworden und einfach ein schönes Fest.
1: Ich sag mal, uns ist halt wichtig, es ist ein Fest für alle. Es sollen die Kleinsten mit dabei sein, es sollen die Ältesten mit dabei sein, es sollen Menschen aus allen Nationen mit dabei sein können und Menschen, die viel Geld haben und die wenig Geld haben. Also das Programm, dass das Südstadtfest ein Fest für alle ist, das ist schon auch gelebte Kultur bei uns.
0: Das war's dann schon wieder im Frisbee-Jugendradio auf Max Neo. Wir verabschieden uns und freuen uns auf die nächste Sendung. Auf Wiederhören.
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5: Hallihallöchen und herzlich willkommen zum Funkenflug hier auf Max Neo. Ich bin der Kili und neben dem Studio steht der Jonas.
6: Auch von mir ein Hallo in die Runde. Die letzten Wochen waren echt richtig heiß. Zum Glück haben wir hier im Parabol eine kühlende Klima. So moderiert es sich doch dann deutlich entspannter.
5: Da sagst du was. Ich bin echt froh, dass wir die hier haben. Bei mir zu Hause sieht das Ganze ein bisschen anders aus. Mein Schlafzimmer liegt leider direkt zur Sonnenseite. Ich wache also quasi in einer Sauna auf. Nicht gerade ideal, ehrlich gesagt.
6: Ja, das glaube ich dir sofort. Bei mir ist es zum Glück ein bisschen besser. Im Schlafzimmer kann ich die 24 Grad ganz gut halten. Auf dieses ständige Schwitzen habe ich aber so gar keinen Bock. Ja, dreimal am Tag duschen und nach 2 Schritten in der Sonne, ja, ist man trotzdem wieder einfach nur durch. Viel zu viel.
5: Ja, das fühle ich sehr. Apropos nachfühlen, ein alter Funkenflieger, Emil, hat für uns das Mikrofon in die Hand genommen und sich das Thema Schule in all seinen Facetten angeschaut. Von Lehrerstories über Stress und Organisation bis hin zu Erfahrungen, wie man Freunde kennenlernt. Heute ist alles dabei. Und ich konnte mich total identifizieren.
6: Da hören wir während der Sendung immer wieder rein. Emil und seine Gang begleiten uns durch den heutigen Funkenflug. Genauso wie die handverlesenen musikalischen Ohrenschmäuse, die ich für euch parat habe. Und die klingen übrigens so. Hier kommt Kids von Materia im Funkenflug auf Max Neo.
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1: Das war Haus am See von Peter Fox hier im Funkenflug auf Max Neo. Familienfreundschaften sind schon was Tolles, oder?
2: Ja, voll. An dieser Stelle möchte ich jetzt gerne mal meinen Lieblingsschauspieler repräsentieren. Er hat nämlich gesagt, Freunde sind wie Familie und Familie ist das Wichtigste.
1: Vin Diesel, oder?
2: Ja, vollkommen richtig. Einfach legendär, der Dude. Aber auch unabhängig von ihm finde ich tiefe Freundschaften richtig wertvoll. Ich meine, zusammen lachen, ernst sein können und den neuesten Trash austauschen ist doch immer einfach hilfreich.
1: Ja, safe. Freundschaften sind in jedem Alter und auch in jeder Lebensphase essentiell. Also auch beim Übergang aufs Gymnasium. Wenn ihr euch gerade genau an diesem Punkt im Leben befindet, haben wir was für euch. Emil und seine Truppe haben sich mit dem Thema nämlich genauer beschäftigt. Was dabei rausgekommen ist, hört ihr jetzt.
3: Okay, Emil, kurze Frage. Was macht man eigentlich, wenn man sich auf eine neue Schule komplett verloren fühlt?
4: Du meinst, so wie wir damals am Anfang auf dem Gymnasium?
3: Oh ja, neue Lehrer, neue Mitschüler, neue Fächer und man sucht erstmal den richtigen Raum.
4: Oder läuft aus Versehen in die großen Zehntklässler.
3: Genau deshalb gibt's diesen Podcast.
4: Und damit herzlich willkommen zum Kicherkompass.
3: Der Podcast für euren Start auf dem Gymnasium.
4: Heute geht es um etwas ganz Wichtiges: Freundschaften.
3: Erinnerst du dich an deinen ersten Tag?
4: Ja, und um ehrlich zu sein, ich war etwas nervös.
3: Echt? Du nervös?
4: Ja, ich kannte halt fast niemanden.
3: Ich dachte damals auch immer, alle anderen hätten schon feste Freunde.
4: Dabei hatten wahrscheinlich fast alle Angst.
3: Genau, das vergessen viele.
4: Ich meine, eigentlich suchen doch alle neue Freunde.
3: Ich hatte früher immer Angst, mich irgendwo hinzusetzen.
4: Wirklich? Wieso das denn?
3: Ja, ich dachte immer, hoffentlich sagt niemand, der Platz hier ist besetzt.
4: Diese Angst ist echt relatable.
3: Und später merkt man, es war eigentlich nicht mal so deep.
4: Bei mir hat eine Freundschaft angefangen, weil ich mein Radiergummi vergessen hatte.
3: Echt jetzt?
4: Ja, ich habe den Jungen neben mir gefragt, ob ich sein benutzen darf. Und später waren wir richtig gut befreundet.
3: Das sagt eigentlich perfekt, wie Freundschaften entstehen.
4: Nämlich oft durch kleine Sachen.
3: Viele denken immer, sie müssen besonders cool oder lustig sein.
4: Dabei reicht oft einfach ein normales Gespräch.
3: Oder ein einfaches Hey.
4: Oder kann ich mich zu euch setzen?
3: Viele trauen sich das aber leider nicht.
4: Weil sie Angst vor Ablehnung haben.
3: Aber ganz ehrlich, die meisten sagen doch ja.
4: Naja, und selbst wenn es mal komisch läuft, dann ist das ja auch gar nicht schlimm.
3: Dann redet man eben einfach mit anderen Leuten.
4: Und ganz wichtig ist auch, dass man sich auf gar keinen Fall verstellt.
3: Oh ja, das ist sehr wichtig.
4: Also nicht so tun, als wäre man jemand anderes, nur damit andere einen mögen.
3: Weil das auf Dauer sowieso auch anstrengend wird.
4: Naja, gute Freunde mögen einen sowieso so, wie man wirklich ist.
3: Gemeinsame Interessen helfen natürlich auch.
4: Zum Beispiel Sport, Musik, Gaming, Serien und. Da ist bestimmt für jeden von euch was dabei.
3: Dann hat man direkt ein Gesprächsthema.
4: Und plötzlich redet man jede Pause miteinander.
3: Was ich schwierig fand, waren Gruppengespräche.
4: Oh ja.
3: Wenn schon mehrere Leute zusammenstanden.
4: Und man einfach nicht wusste, wie man mitreden soll.
3: Ich habe dann oft erstmal zugehört.
4: Und weißt du was? Das ist eigentlich ein richtig guter Tipp.
3: Man muss nämlich nicht immer die lauteste Person sein.
4: Auf gar keinen Fall.
3: Zu hören ist genauso wichtig.
4: Ja, genau. Jeder redet lieber mit Menschen, die wirklich zuhören.
3: Und nicht die ganze Zeit nur über sich selbst reden.
4: Was macht für dich eigentlich einen guten Freund aus, Alex?
3: Ich würde sagen, jemand, dem man vertrauen kann.
4: Check.
3: Und jemand, mit dem man lachen kann.
4: Ja, Humor ist in der Schule wirklich wichtig.
3: Ja, auf jeden Fall, sonst wird Mathe noch trauriger.
4: Stimmt.
3: Aber Freunde sind nicht nur zum Spaß da.
4: Sondern sie helfen auch, wenn es einem wirklich schlecht geht.
3: Oder wenn man sich ausgeschlossen fühlt.
4: Deshalb sollte man andere auch nicht absichtlich ausschließen.
3: Schon eine kleine Einladung kann viel verändern.
4: Zum Beispiel, willst du mit uns Pause machen?
3: Das klingt nach wenig, bedeutet aber richtig viel.
4: Und man braucht auch wirklich nicht 100 Freunde haben.
3: Das stimmt. Ein oder zwei echte Freunde reichen völlig aus.
4: Vor allem Freundschaften brauchen einfach ihre Zeit.
3: Man wird nicht nach dem ersten Tag beste Freunde.
4: Und manchmal merkt man auch, mit manchen Leuten passt es einfach nicht.
3: Oh no! Das ist völlig normal.
4: Respektvoll sollte man dann dennoch bleiben.
3: Welche Tipps würdest du den neuen Fünfklässler eigentlich geben?
4: Ich würde sagen, Traut euch, kleine Gespräche anzufangen.
3: Und Leute, denkt nicht zu viel nach.
4: Genau, die meisten sind sowieso netter, als man denkt.
3: Und bleibt einfach ihr selbst.
4: Dann findet man oft schneller Freunde, als man erwartet.
3: Das stimmt.
4: Nächstes Mal erfahrt ihr, wie man sich am besten in der Schule organisiert. Bleibt gespannt.
2: Tschüss. Wenn ihr ähnliche Stories habt, dann lasst uns gerne davon hören. Schreibt uns per Instagram an @jugendradiomagazin_funkenflug. Wir lesen da dann alles gerne mit.
1: Und Freundschaften lassen sich überall schließen, zum Beispiel hier im Funkenflug, jeden Freitag um 15.30 Uhr in den Studios des Parabols.
2: Da habe ich zum Glück auch 4 meiner allerbesten Freunde kennengelernt. Jetzt geht's aber erstmal mit einer göttlichen Musikauswahl weiter. Denn hier kommt für euch Glück von Funkenflug. 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Steh!

0: Das war Turn to Stone vom Electric Light Orchestra. Du, Kili, sag mal, bist du Team Struktur oder organisiertes Chaos?
1: Uff, crazy Frage. Ich denke, ich bin eigentlich schon eher strukturiert. Vor allem, wenn alles gerade hier im Schnürchen läuft und die Wohnung sauber ist. Ich weiß auf jeden Fall, dass wenn mein Zimmer unordentlich ist, dann ist es mein Kopf irgendwie auch.
0: Okay, machen wir es nochmal einfacher. Wenn du jetzt an die Schule zurückdenkst, dann Lernen für Schulaufgaben in der Nacht davor und Präsentationen im allerletzten Moment abgeben oder lieber entspannt schon früh genug anfangen?
1: safe in der Nacht davor lernen. Habe ich schon immer gemacht irgendwie und habe bis jetzt noch nicht mies gefailt. Deswegen never change our learning system.
0: Da bleibe ich doch lieber bei 4 Wochen im Voraus alles fertig haben. Da fühle ich mich dann fein mit.
1: Ja, check ich auch voll, aber Emil und seine Kompanie haben da auch noch ein Wörtchen mitzureden.
2: Ich muss ehrlich sein, früher dachte ich immer, organisierte Leute werden einfach so geboren.
3: Ist das etwa nicht so?
2: Nein, die hatten immer alle Hefter dabei und nie Hausaufgaben vergessen.
3: Ja, und während ich morgens noch hektisch meinen Sportbeutel gesucht habe. Oder man merkt erst,

0: um das zu verstehen, aber Sachen aufzuschreiben.
1: Oh mein Gott, ja.
0: Viele denken, das merke ich mir schon.
1: Und später hat man es einfach vergessen.
0: Deshalb helfen Hausaufgabenhefte oder Kalender halt wirklich.
1: Einfach alles direkt notieren.
0: Hausaufgaben, Tests oder Projekte, egal was.
1: Da muss man nicht ständig Angst haben, etwas zu vergessen.
0: Was ich früher zum Beispiel oft gemacht habe, und unter uns manchmal immer noch ist es, Aufgaben aufzuschieben.
1: Oh ja, der Klassiker, mache ich auch.
0: Man denkt immer so, mache ich später.
1: Und plötzlich ist es spät abends.
0: Und man sitzt gestresst am Schreibtisch.
1: Deshalb hilft es echt, Dinge früher anzufangen.
0: Auch wenn es nervt.
1: Vor allem, wenn es nervt.
0: True.
1: Ich glaube, ein weiteres Problem ist, dass viele gar nicht wissen, wo sie anfangen sollen.
0: Wenn man so richtig viele Aufgaben hat zum Beispiel.
1: Dann schaut man alles an und denkt nur, Hilfe.
0: Mir hilft dann zum Beispiel total eine Liste.
1: Echt?
0: Ja, und ich schreibe einfach alles auf und arbeite Schritt für Schritt alles ab.
1: Und abhacken fühlt sich immer richtig gut an, oder?
0: Das beste Gefühl.
1: Was auch wichtig ist, Ordnung im Schulranzen.
0: Okay, sorry Mama, das klingt jetzt schon ein bisschen sehr Eltern.
1: Ja, ein bisschen.
0: Wenn alles zerknittert ist, im Rucksack liegt, findet man halt wirklich nichts mehr, ich check schon.
1: Und morgen sucht man panisch irgendwelche Blätter.
0: Oder das Arbeitsblatt ist plötzlich verschwunden.
2: Für immer.
0: Wahrscheinlich lebt es jetzt allein im Rucksack.
1: Safe.
0: Aber jetzt mal Real Talk. 5 Minuten aufräumen helfen total.
1: Das spart später auch viel Zeit und Nerven.
0: Absolut. Sag mal, Alex, wie lernst du eigentlich für Tests?
1: Also früher habe ich immer viel, viel zu spät angefangen.
0: Also am Abend davor, meinst du?
1: Leider ja, manchmal sogar auch am selben Morgen.
0: Das machen richtig viele, vielleicht sogar ich.
1: Aber man merkt schnell, dass es gar nicht gut funktioniert.
0: Und wieso?
1: Naja, weil man dann total gestresst ist, deshalb ist regelmäßiges Lernen viel besser.
0: Würdest du sagen, nur 10 Minuten am Tag helfen?
1: Ja, total, vor allem bei Vokabeln oder Mathe.
0: Und ich habe gehört, Pausen sind viel wichtiger, als die meisten denken.
1: Auf jeden Fall.
0: Ich meine, man kann ja nicht 3 Stunden ohne Pause durchlernen.
1: Das geht wirklich nicht. Irgendwann liest man denselben Satz 5-mal.
0: Und versteht trotzdem nichts.
1: Kurze Pausen helfen echt.
0: Zum Beispiel kurz aufstehen oder etwas trinken. Manchmal vielleicht sogar rausgehen an die frische Luft und einen Spaziergang machen.
1: Aber wahrscheinlich nicht direkt TikTok.
0: Nein, sonst wird aus 5 Minuten schnell 1 Stunde.
1: Das Handy lenkt generell extrem ab.
0: Deshalb lege ich meins manchmal extra weg, sogar aus dem Zimmer.
1: Das ist eigentlich echt smart.
0: Naja, ich meine, sonst kann ich mich null konzentrieren.
1: Was auch hilft, ist ein fester Arbeitsplatz.
0: Nicht mit einem Chaos lernen.
1: Oder im Bett.
0: Also ich würde im Bett total schnell einschlafen.
1: Same.
0: Ein Schreibtisch funktioniert da meistens besser.
1: Und man sollte auch nicht perfekt sein wollen.
0: Stimmt, immerhin ist niemand perfekt organisiert.
1: Wichtig ist, Schritt für Schritt besser zu werden.
0: Und aus Fehlern zu lernen.
1: Was würdest du einem Kind in der 5. Klasse raten, das komplett überfordert ist?
0: Ich würde sagen, ruhig bleiben und nicht alles gleichzeitig machen.
1: Genau, Schritt für Schritt, wie schon gesagt.
0: Und merkt euch das, Hilfe holen ist völlig okay.
1: Man muss nicht alles alleine schaffen.
0: Okay, kleine Zusammenfassung.
1: Hausaufgaben und Termine aufschreiben.
0: Aufgaben nicht zu lange aufschieben.
1: Ordnung im Schulranzen und am Arbeitsplatz.
0: Regelmäßig lernen statt alles auf einmal.
1: Pausen machen und Ablenkungen vermeiden.
0: Und sich nicht zu viel Stress machen.
1: Denn niemand ist perfekt organisiert.
0: Aber mit kleinen Gewohnheiten wird Schule schon viel einfacher.
1: Genau.
0: Bis zum nächsten Mal.
3: Tschüss. Vielen Dank für die coolen Tipps. Again, what learned?
4: Ja, mal schauen, was ich davon wirklich nutze. Aber sowas zu wissen ist auf jeden Fall nicht dumm.
3: Was auch nicht dumm ist, sind die nächsten super mega Hammer Bomben Crazy Tracks. Hier kommt Nina Chuba mit Nina im Funkenflug auf Maxneo.

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0: Jeder von uns hatte bestimmt schon mal mit Stress zu tun. Egal ob mit MitschülerInnen, Freunden, PartnerInnen, Lehrern oder wegen drei Prüfungen in einer Woche.
1: Ja, davon kann ich dir ein Liedchen singen. Mensch, muss aber dazu sagen, dass es zwei Arten von Stress gibt. Denn es gibt den sogenannten Distress und den Eustress. Distress ist Stress, der den Mensch eher überfordert und sich riesig anfühlt. Der Eustress hingegen ist positiver Stress. Ja, so es gibt's eben auch, wenn die Herausforderung auf dem angemessenen Level ist und der Mensch sich nicht an der Aufgabe kaputt macht, dann kann das sogar Glücksgefühle machen.
0: Ja, nice, danke für die Erklärung. Jetzt geht's aber erstmal um Distress, denn Emil und seine Crew, die haben ja ein paar Lifehacks für überfordernde Situationen. Hört doch mal rein.
2: Emil, ich habe heute irgendwie das Thema Stress im Kopf. Kennst du das auch, wenn einfach alles zu viel wirkt?
3: Oh ja, ziemlich oft sogar. Ich glaube, das passiert bei mir vor allem, wenn Schule, Hausaufgaben und irgendwelche Tests auf einmal zusammenkommen. Dann fühlt sich das schnell größer an, als es dann eigentlich wirklich ist.
2: Das ist bei mir genauso. Und ich merke dann auch, dass ich gar nicht mehr richtig klar denken kann, sondern einfach nur noch dieses Gefühl habe, ich muss alles sofort schaffen.
3: Ja, check. Und das Lustigste ist eigentlich, dass man dadurch oft langsamer wird, obwohl man denkt, man muss schneller werden.
2: Stimmt. Und bei dir, wie zeigt sich Stress? Also merkst du das früh oder erst, wenn es schon richtig zu viel wird?
3: Puh, also ich merke es daran, dass ich unruhig werde und von Sache zu Sache hin und her springe. Ich kann mich schlecht konzentrieren und bin schneller genervt. Und manchmal denke ich dann auch direkt, dass ich das alles nicht schaffe, obwohl das eigentlich gar nicht stimmt.
2: Das kenne ich. Dieses Gefühl im Kopf ist oft viel schlimmer als die Realität. Man baut sich das irgendwie selbst größer auf.
3: Ja, komplett. Und ich habe irgendwann gemerkt, dass viel davon wirklich im Kopf entsteht. Also nicht die Aufgaben selbst sind das Problem, sondern eher diese Gedanken dazu wie, das ist zu viel oder ich komme nicht hinterher.
2: Und wenn du das merkst, was hilft dir dann? Also nicht so theoretisch, sondern wirklich im Alltag?
3: Also ich versuche erstmal rauszufinden, was mich genau stresst. Oft ist es nämlich gar nicht alles, sondern ein bestimmtes Ding, das mir im Kopf hängt. Und wenn ich das einmal klar habe, wirkt der Rest schon viel weniger chaotisch.
2: Ja, das ergibt Sinn. Bei mir ist es so, dass ich im Kopf alles gleichzeitig sehe und dann wirkt es wie eine riesige Wand.
3: Ja, dieses Bild kenne ich natürlich. Und dann hilft es mir zumindest, nicht mehr alles gleichzeitig zu bewerten. Also nicht sofort denken, das ist alles schlimm, sondern eher erstmal anfangen und schauen, wie es wirklich ist.
2: Ich glaube, dieser Druck, alles perfekt machen zu müssen, spielt da auch rein. Das macht vieles einfach schwerer.
3: Safe. Perfektion ist so ein Stressverstärker. Ich habe früher oft gedacht, wenn ich schon anfange, dann muss es direkt richtig gut sein. Aber das setzt einen so richtig unter Druck, dass man manchmal gar nicht mehr gut reinkommt.
2: Und wenn man dann Fehler macht, fühlt es sich direkt wie ein Problem an, obwohl es eigentlich völlig normal ist.
3: Ja, und irgendwann habe ich verstanden, dass Fehler nicht bedeuten, dass ich es nicht kann, sondern einfach Teil davon sind. Und das nimmt überraschend viel Druck raus.
2: Was mir auch auffällt, ist, Stress wird irgendwie schlimmer, wenn man alles gleichzeitig im Kopf behalten will.
3: Ja, komplett. Wenn ich versuche, alles auf einmal zu denken, wird es chaotisch. Wenn ich mich aber innerlich auf eine Sache konzentriere, wird es automatisch ruhiger im Kopf.
2: Das klingt fast so, als wäre Stress nach ein bisschen ein Ordnungsproblem im Denken.
3: Ja, denke ich, kann man so sagen. Nicht im Sinne von Plan machen, sondern eher dieses ständige Hin- und Herspringen im Kopf stoppen. Einfach bei einer Sache zu bleiben, zumindest gedanklich.
2: Und wenn jemand gerade richtig überfordert ist, was würdest du der Person sagen?
3: Ich würde sagen, dass dieses Gefühl echt ist, aber nicht unbedingt die Wahrheit. Nur weil sich etwas zu viel anfühlt, heißt das nicht, dass es wirklich zu viel ist. Oft wirkt es klarer, sobald man einfach irgendwo anfängt.
2: Ja, das ist ein guter Punkt. Und vielleicht auch wichtig zu wissen, dass man nicht die einzige Person ist, der es so geht.
3: 100 pro. Ich glaube, fast jeder kennt dieses Gefühl, nur redet halt nicht jeder oft darüber.
2: Wenn das alles so zusammenfasst, was wäre für dich denn das wichtigste Erkenntnis beim Umgang mit Stress?
3: Ich glaube, dass der Kopf oft mehr Chaos macht als die Situation selbst und dass man sich selbst viel mehr Druck macht, als nötig wäre.
2: Ja, das trifft es gut.
3: Und wenn man das einmal erkennt, dann wird na klar nicht alles sofort leicht, aber zumindest leichter als vorher.
2: Ich glaube, das ist ein gutes Schlusswort.
3: Denke ich auch.
2: Danke fürs Zuhören und bis zum nächsten Mal. Tschüss.
0: Also halten wir nochmal fest. Stress lässt sich nicht immer vermeiden und ist oft einfach nur da. Aber wir können lernen, besser damit umzugehen. Und manchmal hilft schon eine klitzekleine Pause, ein gutes Gespräch oder einfach mal das Handy für 10 Minuten wegzulegen. Stichwort Digital Detox.
1: Wenn ihr noch mehr Tipps und Erfahrungen mit Stress habt, dann meldet euch gerne wieder auf Insta an @jugendradiomagazin_funkenflug.
0: Um die Situation wieder ein bisschen aufzulockern, gibt's jetzt für euch die perfekte, praktische, passende, preisgekrönte Partymusik für euch. Hier kommt Garbage von 21 Pilots.

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0: Ihr hört Charlie XCX mit Always Everywhere hier im Funkenflug auf Max Neo. Wir sind Kilian und Jonas für euch heute an den Mikros.
1: Heute durch die Sendung begleitet uns immer wieder Emil und seine Clique. Gemeinsam beleuchten sie das Leben rund um die Schule. Ich check schon, da sind wir ja auch eine ganze Zeit lang. Manchmal mit Extrarunden, dann dauert es einfach noch länger.
0: Ja, da bin ich doch der Profi drin. Nee, Spaß. Zum Glück ging es bei mir auf die Pipapo 20 bis 30.000 Mal eigentlich ganz gut. Während der ganzen Zeit müssen wir ständig funktionieren und unser Bestes geben. Das klappt manchmal besser und manchmal gar nicht so gut. Stress kann ein Grund sein oder eben Good oder Bad News bei den Friends oder den Besties oder eben die falsche Organisation. Über all diese Themen haben wir heute schon gesprochen.
1: Viele Wörter waren das und bislang auch einiges Neues mitgenommen. Zum Beispiel, wie wichtig Freunde sind und was gut beim sich selbst managen ist. Eins haben wir aber noch nicht so richtig durchleuchtet, den Unterricht an sich. Und damit meine ich jetzt nicht Mathe, Englisch und Sport und so, sondern vielmehr das Verhalten.
0: Ja, da können Tipps manchmal echt hilfreich sein, denn gut genug und immer das Richtige machen und Vorzeigeschülerin oder Schüler sein, ist halt echt schwer. Und keine Sorgen, man muss ja nicht immer Platz 1 sein. Für mich war immer, dabei sein ist alles das Motto. Neben dem Sport und Alltag eben, gedanklich auch in der Schule. Vielleicht geht's euch ähnlich. Emil und Co. haben hier ein paar coole Tipps für euch.
2: Okay, ehrliche Frage direkt am Anfang. Hattest du schon mal einen Lehrer, bei dem du dir so richtig gedacht hast, boah, bei ihm muss ich jetzt richtig komplett gut drüber kommen, also so richtig einen guten Eindruck machen?
3: Ja, safe. Hatte ich schon ein paar Mal, wo ich so dachte, heute nicht auffallen, sondern einfach gut dastehen.
2: Und hat es dann auch funktioniert oder eher so nicht so ganz?
3: Naja, also am Anfang, muss ich ehrlich sagen, bin ich halt komplett falsch rangegangen.
2: Wie meinst du das?
3: Naja, ich dachte halt wirklich, du musst im Unterricht immer perfekt sein, jede Antwort wissen, nie was Falsches sagen, sonst bist du direkt raus.
2: Also so dieses, ich muss alles können, Mindset?
3: Ja, komplett, aber das ist halt wirklich unrealistisch und das checkt man schon irgendwann.
2: True. Ich glaube, das denken viele am Anfang so.
3: Ja, aber ich glaube, Lehrer erwarten gar nicht dieses, dass du perfekt bist. Die schauen eher drauf, wie du dich generell gibst.
2: Also eher so Verhalten, Aufmerksamkeit und so?
3: Ja, genau. Ob du mitziehst, ob du respektvoll bist, ob du überhaupt versuchst mitzumachen, sowas eben.
2: Viele haben ja so den Vibe im Kopf, dass nur die krassen Einzelschüler beliebt sind.
3: Ja, kenne ich natürlich auch, aber ist wirklich halt nur ein Mythos, das stimmt so nicht.
2: Ich glaube eher, Lehrer feiern Leute, die sich Mühe geben, auch wenn es nicht immer perfekt ist.
3: Ja, 100%. Einsatz übertrifft immer Perfektion.
2: Was würdest du sagen, gehört für dich zu gutem Verhalten im Unterricht?
3: Also erstmal zuhören, auch wenn es manchmal ein bisschen langweilig ist und man eigentlich keinen Bock hat.
2: Das ist so viel schwerer, als es klingt, ne? Vor allem, wenn die Klasse komplett eskaliert.
3: Ja, oder wenn man mit Freunden drin sitzt und jeder eigentlich nur miteinander reden will.
2: True.
3: Aber Lehrer merken halt wirklich schnell, wer wirklich dabei ist und wer nur so tut.
2: Das ist schon crazy, oder? Aber stimmt irgendwie auch schon.
3: Ja, und was ich auch wichtig finde, ist es, andere ausreden zu lassen. Das ist jetzt unabhängig von der Schule, aber wird trotzdem oft unterschätzt.
2: Oh ja, das ist so ein Ding, das direkt nervt, wenn es nicht klappt.
3: Ja, sonst entsteht halt direkt ein Chaos im Klassenzimmer.
2: Ich war früher auch so jemand, der einfach reingerufen hat.
3: Und wieso?
2: Weil ich dachte, ich sag so, dass ich das weiß.
3: Ja, das klingt dir ähnlich.
2: Aber hat halt eher dazu geführt, dass ich mich ständig melden musste.
3: Und dann lernt man es irgendwann.
2: Was ich dann auch gecheckt habe, Höflichkeit macht mehr aus, als man denkt.
3: Ja, komplett. Sowas wie Bitte, Danke oder einfach Grüße wirkt klein, aber macht direkt einen Unterschied.
2: Lehrer sind halt auch einfach normale Menschen.
3: Und viele vergessen das komplett.
2: Ich finde auch Ehrlichkeit wichtig. Zum Beispiel, wenn man Hausaufgaben nicht hat.
3: Ja, also schon lieber ehrlich sein, als irgendwas auszudenken.
2: Weil die meisten Lehrer merken eh, wenn das nicht stimmt.
3: Die meisten Lehrer. Und Ehrlichkeit wirkt einfach viel reifer.
2: Was auch hilft, einfach mitmachen. Auch wenn man sich nicht hundertprozentig sicher ist.
3: Ja, viele haben voll Angst, was Falsches zu sagen.
2: Dabei ist das alles literally der Sinn von der Schule, oder?
3: Ja, du kannst ja Fehler machen und du sollst sogar Fehler machen. Ohne diese Fehler lernst du nämlich nichts.
2: Fühle ich.
3: Und ganz wichtig, niemanden auslachen, wenn er was falsch sagt.
2: Ja, das killt halt komplett die Stimmung im Unterricht.
3: Ich meine, stellt euch vor, ihr wärt die Person, die auch ausgelacht wird. Dann würdet ihr euch bestimmt nicht mehr trauen, irgendetwas zu sagen.
2: Wie ist es bei dir eigentlich mit der Organisation aus?
3: Also ich würde sagen, es ist besser geworden. Ich verliere nicht mehr alles komplett, aber Perfekt bin ich immer noch nicht.
2: Also kein Chaos-Level mehr.
3: Nicht mehr ganz so schlimm wie früher auf jeden Fall.
2: Ich glaube, Lehrer merken auch, wenn jemand vorbereitet ist.
3: Ja, safe. Wenn du deine Sachen dabei hast und mitarbeitest, wirkt das direkt ganz anders.
2: So richtig wie der ist dabei.
3: Genau.
2: Und was ist mit Aufgeben?
3: Schlechte Idee. Viele sagen zu schnell, ich kann das nicht, obwohl sie es nicht mal richtig probiert haben.
2: Stimmt.
3: Und Fragen stellen ist völlig okay und wichtig, auch wenn es sich manchmal vielleicht ein bisschen cringe anfühlt.
2: Ja, dabei denken das eh alle.
3: Und am Ende hilft die Frage der ganzen Klasse.
2: Wie kommt man eigentlich gar nicht gut bei Lehrern an?
3: Also, ich würde sagen, wenn man ständig stört, respektlos ist oder komplett keinen Bock zeigt.
2: Oder wenn man das Handy während des Unterrichts benutzt.
3: Ja, total. Abgesehen davon, dass das natürlich verboten ist, merkt man das sofort.
2: Zum Abschluss, was würdest du einem Fünfklässler sagen?
3: Ich würde sagen, sei einfach respektvoll, hab keine Angst vor Fehlern und mach einfach mit, auch wenn es nicht perfekt ist.
2: Und sei nicht fake perfekt, sondern einfach du selbst.
3: Genau, weil Lehrer merken sowieso, ob du dir Mühe gibst oder nicht.
2: Okay Leute, danke fürs Zuhören.
3: Bis zum nächsten Mal. Bleibt stabil. Tschüss.
1: Danke euch für die Tipps und schnelle Zusammenfassung.
0: Was dabei auch wichtig ist, ist sich immer wieder bewusst zu machen, dass man viel mehr Ressourcen hat, als man oft denkt. Nur weil man in der Schule kein Einserkandidat und Kandidatin ist, heißt es nicht, dass man sonst nichts drauf hat. Also glaubt an euch und zieht durch.
1: Und weil wir an uns glauben, durchziehen und es drauf haben, gibt's jetzt für euch wieder den Soundtrack eures Lebens. Magisch, majestätisch und episch gute Musik.

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1: Das war's für den Funkenflug dieser Woche. Schaltet nächste Woche wieder ein, wenn es heißt Funkenflug leider gut.
2: Übrigens, die wundervollen und wohlklingenden warmen Stimmen kamen diese Woche von Kilian und Jonas.
1: An dieser Stelle auch ein fettes Dankeschön an Emil und seine Genossinnen. Danke für die tollen Tipps, Tricks und danke an Jonas für die tollen Tracks. Tracks.
2: Tja, da muss ich wohl auch Danke an dich sagen. War mir eine Freude. Letztes Dank geht aber auch raus an euch fürs Zuhören. In diesem Sinne, bis zum nächsten Mal.
1: Ciao.
2: Let's go.
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2: Hallihallo, liebe Damen und Herren. Wir von Rock'n Pop freuen uns ganz dolle, dass ihr wieder mit da seid, wenn es heißt Lieblingsmusik auf Max Neo. Die läuft jeden Sonntag von 5 bis 6 in dieser Sendung. In wenigen Minuten werden wir auch mit der heutigen Release-Party starten. Vorher werfen wir einen kurzen Blick auf die heutigen kuriosen Gedenk- oder Feiertage am 5. Juli. Die sind heute, ja, recht überschaubar. Zwei gibt es heute tatsächlich nur. Es mag Menschen geben, liebe Damen und Herren, die vollkommen davon überzeugt sind, dass wir viel zu faul sind und einfach viel zu wenig arbeiten oder viel zu oft krank sind und daher wenig arbeiten können, wollen, ach, was weiß ich nicht noch alles. Es gibt aber auch das absolute Gegenteil von den mutmaßlich Faulen unter euch. Das sind die Workaholic oder auch Arbeitssüchtige dazu gesagt. Diese Menschen haben einen ganz starken Drang, ständig arbeiten zu müssen. Problem ist aber dabei, dass diese arbeitssüchtigen Menschen systematisch ihre eigene Gesundheit ruinieren und auch soziale Kontakte zu Freunden oder zur eigenen Familie verlieren. Wer von euch diesen typischen Workaholic kennt, kann diesen Menschen zumindest heute mal eine Freude bereiten und ihm gratulieren. Heute ist der Tag der Workaholics. Wettermäßig können wir ja endlich wieder kräftig durchatmen. Die Wohnungen konnten die letzten Tage ordentlich abgekühlt werden und in Nürnberg fährt sogar die Straßenbahn wieder. Die große Hitze ist erst einmal weg. Mancher Anblick vielleicht auch, wobei bei den Grad aktuellen Temperaturen um die 25 Grad mag es vielleicht für manche genau deshalb mehr Spaß machen, einen Bikini zu tragen. Diese zweiteilige Badebekleidung exklusiv für die Damen wird heute am Tag des Bikinis gefeiert. Jetzt geht's aber los mit eurer Lieblingsmusik. Schon bald am 17. Oktober werden die Regensburger Samsprouts eure Region einen Besuch abstatten und nach Nürnberg kommen. Der 17. Oktober ist ein Samstag. Die Samsprouts werden im Club Stereo ihr Debüt geben. Wir von Rock'n'Pop haben jetzt für euch den brandneuen Track der Regensburger Samsprouts. Never Enough heißt ihr neuer Track. Leute, ich bin der Markus. Schön, dass ihr da seid. Habt Ehre.
3: Hallo, liebe Rock'n'Pop-Fans, hier ist der Jakob von

Musik von Franzen haben wir alle zusammen gehört, liebe Damen und Herren. Manchmal heißt dieser Track. Manchmal, ja, ist auch gelegentlich, manchmal ist auch hin und wieder oder manchmal ist auch von Zeit zu Zeit. Und von Zeit zu Zeit, Max Neo hier mit Rock'n'Pop, spielen wir euch Musik von Gregor Veselli. Vermutlich habt ihr schon mal was von ihm gehört. Nein, doch, doch. Grey Shadow ist euch vermutlich ein Begriff. 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Das ist der Track Chasing von Grey Shadow, liebe Damen und Herren. Eine kleine akustische Erinnerung aus dem Februar diesen Jahres. Den Track kennt ihr nicht? Nun gut, es gibt noch eine Hörprobe von Grey Shadow.

0: Das ist der Track Fast von Grey Shadow. Grey Shadow steht für einen, ja, ich sag mal, atmosphärischen Indie-Pop. Dazu gibt's etwas Melancholie, Hoffnung und eine euphorische Weite. Grey Shadow, dahinter steckt der Wiener Musiker Gregor Veselli. Ich finde ihn einen ganz aufregenden Singer-Songwriter, wenn es zum Beispiel um Britpop und Synthpop geht. Grey Shadow zählt für meine Begriffe zu den spannendsten Musikschaffenden aus Österreich. Dank regelmäßiger Auftritte in den großen Radiostationen Österreichs ist Grey Shadow längst kein Geheimtipp mehr. Grey Shadow beschreibt sich selbst als einen sehr reflektierenden und sensiblen Menschen. Gregor Veselli, der Typ hinter Grey Shadow, sagt euch ein bisschen mehr zu seinen Emotionen.
1: In meinen Songs verarbeite ich viele Emotionen, Emotionen aus meiner Vergangenheit. Also mein Debütalbum hat sich eigentlich vorwiegend beschäftigt mit Erlebnissen meiner Kindheit und meiner Jugend, da ich mich da sehr oft als Außenseiter gefühlt habe und missverstanden gefühlt habe und nicht ganz wusste, wo mein Platz ist in dieser Welt. Und das habe ich dann mit Veröffentlichung dieses Albums auch besser verarbeiten können. Es geht auch teilweise um sehr aktuelle Gefühle. In Start verarbeite ich zum Beispiel die Weltlage und die Kriege und diese ganzen Spannungen, die derzeit herrschen und diese Unsicherheit. Da geht es auch darum, um eine fiktive Situation, dass Menschen sich dagegen auflehnen und dass auch durchaus gewisse gesellschaftskritische Komponenten auch mitspielen.
0: Ja, das kann man so sagen. Gewisse Emotionen und Erlebnisse dringen daher tief in Grey Shadow ein. Daher taucht auch immer öfters die Frage auf, ob es denn wirklich immer so sein muss, dass Grey Shadow alles an sich heranlässt. Gregor, der Kopf hinter Grey Shadow, sagt euch ein bisschen mehr dazu.
1: Versuche mich jetzt derzeit in meinem Songwriting-Prozess auch ein bisschen zu entfernen von meinen eigenen Gefühlen, aber ich stelle immer wieder fest, dass ich nicht anders kann. Also ich muss über Sachen schreiben, die mich beschäftigen, und das ist auch der wesentliche Ansporn, warum ich mich hinsetze und Gitarre spiele und Songs write. Das kommt einfach, das Gefühl habe, es kommt ein Song jetzt, der jetzt vom Himmel runterfällt, ich muss ihn auffangen und sofort komponieren, umsetzen und dann auch der Welt hören, die Welt hören lassen, was ich da als auch für ein Geschenk bekommen habe.
0: Die Musik von Grey Shadow ist durchdrungen von Mut, Optimismus und einer tiefgehenden Selbstreflexion. Gregor, der Typ hinter Grey Shadow, sieht seine Songs als eine fragile oder auch ja, verletzliche Spiegelungen seiner inneren Welt an. Im Zentrum seiner faszinierten Texte stehen Ehrlichkeit und die Suche nach Leidenschaft. Der Gregor ist ein sehr gefühlsvoller oder emotionaler Mensch und dieser Umstand prägt auch das Songwriting.
1: Meine Inspirationen und mein Herz ist aber woanders, nämlich in Großbritannien. Ich habe meine Liebe zur Musik entdeckt durch eine Beatles-Schallplatte und bin seitdem ein riesengroßer Beatles-Freak geworden. Habe mich so vertieft in die Musik und das war auch der wesentliche Grund, warum ich damals angefangen habe, Gitarre spielen zu lernen. Später auch haben mich Bands aus dem Indie-Sektor inspiriert. Indie Britpop-Bands, einfach meine Sprache, meine Texte sind sehr beeinflusst von meinen britischen Vorbildern.
0: Wir von Rock'n'Pop können euch einen weiteren neuen Track von Grey Shadow vorstellen. Everglow heißt dieser Track. Inhaltlich kreist dieser Track um Orientierungslosigkeit in einer zunehmend fragmentierten Wahrnehmung. Kurz und knapp, liebe Damen und Herren, geht es um das Gefühl, unter der Oberfläche von dem ja meist hektischen Alltag und der digitalen Überreizung den eigenen emotionalen Halt zu verlieren. Diesen Zustand kennen vermutlich einige, wenn nicht sogar viele von euch. Grey Shadow liefert den passenden Track dazu mit Everglow.
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0: Shark Tank sind das, liebe Damen und Herren. Ich sag's immer wieder gerne dazu, Max Neo hier mit Rock'n'Pop. Shark Tank kommen aus Österreich. Musik aus Österreich wird eh recht gerne in Rock'n'Pop gespielt. Die meisten von euch wissen das vermutlich auch. Und was vermutlich auch bereits schon von vielen von euch bekannt ist, ist der Umstand, dass sie Shark Tank auf eine große Europatournee begeben werden. Gigs in Paris, London oder Amsterdam stehen auf dem Tourplan. Aber auch Nürnberg. Ihr scheint mir eh von der Mucke von Shark Tank ja sehr angetan zu sein, denn Shark Tank kommen jetzt bereits zum dritten Male in Folge in eure Region, liebe Damen und Herren. 2024 war es das E-Werk in Erlangen, letztes Jahr das Nürnberg Pop Festival und auch dieses Jahr kommen Shark Tank nach Nürnberg und zwar am 10. Oktober im Rahmen des Nürnberg Pop Festival. Das Nürnberg Pop Festival startet bereits am 8. Oktober und geht dann bis zum 10. Oktober mit meinem euren Highlight Shark Tank aus Österreich. Herrlich! 17.24 Uhr haben wir es genau hier am Sonntagnachmittag. Max Neo hier mit Rock'n'Pop. Ich bin der Markus. Schön, dass ihr mit dabei seid. Jetzt haben wir von Rock'n'Pop den brandneuen Track vom Münchner Saguru für euch. The Storm heißt dieser brandheiße Track.
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0: Leoniden, liebe Damen und Herren, mit ihrem brandneuen Track I Still Feel hier auf Max Neo. Rock'n'Pop läuft bei euch gerade, das wird euch präsentiert von Rockin' Radio. Ich bin der Markus und jetzt gibt es für euch, liebe Damen und Herren, etwas Musik zum Entspannen.
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0: Das ist doch fast schon so wie Weihnachten, liebe Damen und Herren. Ein wunderschöner Track von Lotte habt ihr gerade eben gehört. Teil von mir heißt dieser Track und stammt aus dem neuen Album Lotte, das am 7. August erscheinen soll. Ja, fast so wie Weihnachten. Wir schenken euch jeden Sonntag Lieblingsmusik in der Sendung Rock'n'Pop, präsentiert von Rock'n'Radio mit mir, dem Markus. Hallo zusammen, schön, dass ihr da seid. Und der Lebenslauf unserer nächsten Künstlerin, der ist wahnsinnig spannend. Devado heißt das Multitalent aus der Nähe von München. Multitalent deswegen, weil Devado neben ihrer musikalischen Karriere viel für Disney-Filme als Synchronsprecherin zum Einsatz gekommen ist. Devados Stimme war zum Beispiel beim König der Löwen Teil 2 zu hören, im Der Prinz von Ägypten oder bei Ariel Teil 2. Devados bürgerlicher Name ist Debbie van Doren. Mit 14 Jahren begann Devado, ihre eigenen Songideen zu produzieren. Devado war 2015 zusammen mit Andreas Burani bei The Voice of Germany. Und wie Devado zur Musik gekommen ist, sagt sie euch jetzt.
1: Ich bin in einer sehr musikalischen Familie mit 4 älteren Schwestern aufgewachsen. Wir haben schon immer zusammen zu Hause gesungen und getanzt. Und ich hatte das große Glück, dass meine Eltern das auch immer sehr gefördert haben. Ich habe von klein auf schon in der Band von meiner ältesten Schwester, die auch Sängerin ist, mit auftreten dürfen, meine ersten Erfahrungen auch als Sängerin sammeln dürfen und habe meine Mama immer angebettelt, viel mehr machen zu dürfen und mich auf Castings zu schicken. Und so bin ich dann auch zufälligerweise in diese ganze Disney-Richtung auch gekommen oder überhaupt als Synchronsprecherin und Sängerin. Sie hat dann meine Sprachaufnahmen und Gesangsaufnahmen an Studios geschickt und dann habe ich meine ersten Rollen bekommen.
0: Devados Musik haben wir von Rock'n'Pop euch schon mehrmals vorgestellt. Im September des vergangenen Jahres hat Devado den Track Doin' Runnin' released. Im November folgte der Track Please Stay von Devado. Devado steht für eine One-Woman-Show. Sie macht tatsächlich alles selbst, schreibt die Texte, spielt die Musik ein und produziert das Ganze auch noch. Devado ist eine Gewinnerin des Sony Female Producer Prize 2025 und wurde damit auch ausgezeichnet in der Kategorie Songwriting. Devado ist der neue Stern für das Female Empowerment und wie wichtig ihr dieser Preis ist und wie diese Anerkennung in ihre Arbeit mit einfließt, sagt Devado euch.
2: Also zum ersten Mal einen Preis überhaupt zu gewinnen, war für mich so krass. Und dann auch noch, ja, diesen Sony Female Producer Prize, war eine Riesenehre. Und jetzt ist mein Grammy-Moment. Ich weiß noch, als ich auf der Bühne stand, war ich so, okay, darf ich noch was sagen? Wen will ich danken und so? Weil wer weiß, vielleicht werde ich nie wieder irgendwas gewinnen. Aber der steht jetzt in meinem Studio und ist für mich einfach ein Reminder. Egal, wie die Herausforderungen in deinem Leben sind oder auch in meinem Leben waren, Fleiß, Leidenschaft, Fokus zahlt sich einfach aus. Und es ja, war für mich einfach so, als würde jemand mir so auf die Schulter klopfen und sagen, hey, gut gemacht, mach weiter, deine Arbeit ist gut, die muss gehört werden. Und das hat mich einfach total befeuert, einfach okay. Und hoffe natürlich, durch meine Story auch viele andere Frauen dadurch ermutigen zu können.
0: Devado ist eine unglaublich sympathische junge Frau, die schon einige Schicksalsschläge verarbeiten musste. Als Kind mit 13 Jahren hat Devado ihren Vater verloren oder hat Devado nach einem Hörsturz Angst bekommen, nie wieder Musik machen zu können. 7 Sachen heißt der neue Track von Devado. Das ist meiner Meinung nach für euch der perfekte Begleiter und der passende Soundtrack, um den Sommer einzuläuten. Der Track ist ein fröhlicher Deutsch-Urban-Pop-Song über den Moment, in dem man alles stehen lassen möchte, um dem Alltag zu entfliehen. Heute ist ja noch Sonntag, heute habt ihr noch die Möglichkeit dazu. Hier ist Devado für euch, liebe Damen und Herren.
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1: Hey, hier ist Devado und ihr hört jetzt meine neue Single hier auf Max Neo. 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
1: Wer ist das?
2: Keine Ahnung.
1: Achso. Ja, ja, das bin ich. Und das ist hier der Track von Cordoba 78 mit Narzissen.

0: Cordoba 78 habt ihr gehört, liebe Damen und Herren. Max Neo hier mit Rock'n'Pop. Das wird euch präsentiert von Rock'n'Radio mit mir, dem Markus. Schön, dass ihr gerade jetzt mit da seid. Das sage ich auch deshalb, weil wir uns alle im Sommer ja momentan wohlfühlen können. Zumindest bei den aktuellen Temperaturen. Und wenn es euch gut geht, liebe Damen und Herren, kann es ja sein, dass manche Songs euch im Herzen noch tiefer treffen. Vor allem dann, wenn ein Künstler ein starkes Gefühl in seiner Stimme zeigt. Mit einer sagenhaften Stimme geht's hier in die letzte Runde der heutigen Release-Party. Von Österreich geht's in die Pfalz. Bernd Kortz werden wir euch vorstellen. Wobei vorstellen jetzt ja falsch ist. Seit September des vergangenen Jahres ist Bernd Kortz Stammgast in dieser Sendung. Zu Recht, wie ich meine. Ich habe schon selten so eine kraftvolle Stimme gehört. Und als kleinen Reminder, liebe Damen und Herren, spiele ich euch kurz drei Songs von Bernd Kortz an, die bereits in dieser Sendung mehrfach gelaufen sind. Der erste Release von Bernd war Papierboot im Ozean.
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0: Der zweite Release in dieser Zeit.
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0: Und der dritte Release, Sternenflüstern.
1: Sternenflüstern in der Dunkelheit.
0: Einfach drei wunderbare Songs von einem Künstler, der nach außen vollkommen normal wirkt. Die meiste Zeit zumindest. Der Bernd leidet an einer Krankheit, die sein Leben stark einschränkt. Menschen, die von dieser Krankheit nicht betroffen sind, es geht hier um das sogenannte Tourette-Syndrom, machen sich oft über die Erkrankten lustig. Dazu müsst ihr wissen, dass Menschen, die unter dem Tourette-Syndrom leiden, Bewegungen oder Laute von sich geben, die sie nicht kontrollieren können. Bernd sagt euch etwas dazu.
2: Nur weil ich komische Worte sage, blöd rumzucke, komische Gesten mache, mein Gesicht verziehe, bin ich kein Depp, bin kein Spinner, kein Vollidiot, kein Spasti. Ich bin Mensch, ganz normal, fast ganz normal. Ich habe halt Tourette-Syndrom. Das habe ich schon 50 Jahre. Und trotzdem, über 50 Jahre meines Lebens, dürfte ich immer wieder erleben, wie Menschen mich beleidigt haben, blöd angeguckt haben. Aber wir können gar nichts dafür. Wir können nichts dafür, dass wir so eine Krankheit haben, die Schmerzen bereitet, die uns nicht schlafen lässt, die uns verrückt macht. Ihr könnt das steuern, ob ihr uns blöd findet. Also atmet mal tief durch, ihr Leute, die nicht mit dieser Superkraft ausgestattet seid.
0: Ein bisschen mehr Respekt und weniger Schadenfreude und das Leben könnte doch für alle so schön sein, oder? Bernd Kortz hat seine erste EP released und das war jetzt am Freitag der Fall. 6 Songs findet ihr auf dieser EP. Alle Songs sind entstanden in einer Phase schwerer persönlicher Umbrüche von Bernd Kortz. Die Tracks erzählen von Verletzlichkeit, Abschied, aber auch Stillstand. Die EP heißt Lebenszeichen. Eine absolute Hör- und Kaufempfehlung von mir, liebe Damen und Herren. Lebenszeichen ist keine EP der großen Gesten. Sie beginnt mit dem Gefühl des Ausgesetztseins im Track Papierboot im Ozean, blickt zurück auf das, was war im Track Sternenflüstern, entlarvt emotionale Illusionen im Track Masken der Liebe, hält inne im Track In dieser Zeit und verabschiedet sich mit Wörter im Track Komm, lass uns tanzen. Der finale Song Du gehörst zu mir wirkt dabei wie ein stilles Nachwort. Ja, Leute, ich freue mich jetzt sehr, euch den finalen Song aus der EP Lebenszeichen spielen zu können. Deine Aura heißt dieser tolle Track und das hier am Sonntagnachmittag auf Max Neo.
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Juiceworld habt ihr mit dem Track Fever gehört. Kurz vor sechs haben wir es mittlerweile. Das war's für heute mit Rock'n'Pop. Das wird euch präsentiert von Rockin' Radio. Ich bin der Markus. Sage jetzt schon mal Dankeschön für euer Einschalten. Einen Release haben wir noch für heute. Der kommt aus München von der Band Fruchtiger Beigeschmack. Zwei Jungs und eine Dame machen dieses Trio komplett. Indie-Jazz ist das Genre von Fruchtiger Beigeschmack. Ihr neuer Release heißt Löschzug. Und danach wartet der Peer auf euch mit dem Best of erstes Halbjahr 2026. Ade, Leute!

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0: Alterbridge und Silent Divide aus dem neuen Album, das geschickt die alten Alterbridge-Formeln mit neuen Elementen verbindet. Ein starkes Statement in Sachen Handmade Rock. Einen wunderschönen Sonntagabend, 2 Stunden Rockin' Radio Sunday mit mir, dem Peer. Heute werfen wir zusammen einen Blick zurück auf die Highlights des ersten Halbjahres 2026. Es war ein durchaus spannendes Jahr bis jetzt. Die ersten 6 Monate können sich wirklich hören lassen. Unter anderem das Abschiedsalbum von Megadeth, das neue Thrash-Metal-Meisterwerk von Creator oder das Back-to-the-Roots-Album von den Foo Fighters. Dazu Newcomer wie Tailgunner oder Melon Ball, die wahlweise Priest oder NoFX Tribut zollen. Melon Ball Sängerin Olli war bei Lena in den Max Neo Studios zum Interview und da erfahrt ihr alles zum Punkrock im Allgemeinen und zum Melon Ball im Besonderen. Viel Spaß in den beiden Rockin' Radio Sunday Best of erstes Halbjahr 2026 Stunden wünscht euch der Pierre.
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0: Musik aus dem Film Son of Revenge, Amorphis und Crowned in Crimson. In dem Film geht's um die Geschichte des Kalevala, dem Schöpfungsmythos der Finnen, auf dem auch die Musik von Amorphis seit Tales from a Thousand Lakes basiert.
1: They are influenced by nature
2: and unsere Texte sind beeinflusst von der Natur und der Welt der Magie. Sie sind also sehr folkloristisch. Und unsere Texte basieren auf dem finnischen Nationalepos Kalevala.
0: Apropos Filmmusik, seit Mitte Mai läuft die sehr gute Iron Maiden-Dokumentation Burning Ambitions in den deutschen Kinos. Einen eigenen Soundtrack wird es zwar nicht geben, dafür steuern Maiden aber den Klassiker The Number of the Beast zum Soundtrack von 28 Days Later The Bone Temple bei. Der Film läuft aktuell auf Netflix und hat bei Rotten Tomatoes eine positive Bewertung von durchschnittlich 90%. Also durchaus ein Tipp für alle, denen die Fußball WM so langsam aus den Ohren rauskommt. Wir hören gleich Maiden und The Number of the Beast aus dem Soundtrack zu 28 Days Later, The Bone Temple. Und vorher noch ein Tipp für alle, die generell auf Filmmusik stehen. Da läuft jeden zweiten und vierten Samstag im Monat die passende Sendung hier auf Max Neo.
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Werte Zuhörerschaft, Eonien, so hieß das letzte Album meiner Lieblingsnorweger Dimmu Borgir. Das war so bockstark, dass ich es sogar zum besten Album des damaligen Jahres gekürt hatte. Frage, wisst ihr noch, welches Jahr das war? 2022? 2020? 2018. Also ganze 8 Jahre ist das schon her. Kommt mir gar nicht so lang vor, ja, was wahrscheinlich an ihrer fleißigen Touraktivität liegen muss. Nichtsdestotrotz, allerhöchste Zeit für ein neues Dimmu Borgir Album. Und da ist es. Grand Serpent Rising. Wenn ich es mit einem Wort umschreiben soll, opulent. Und das in jeder Hinsicht. Zum einen ist da natürlich der voluminöse Sound aus Breitband-Metal und orchestralem Bombast. Zum anderen ist da die Länge von stolzen 69 Minuten, die mit all ihrem Facettenreichtum konzentriert und um Kopfhörer gehört werden wollen. Ich verspreche euch, ihr seid hinterher sowas von geblättet. Die eigene Begeisterung für Dimmu Borgir steht und fällt natürlich auch damit, wie man zum Gesang von Chakrat steht. Ich persönlich finde, dass sein Sprechgekrächz einen perfekten Kontrast zur filigranen Musik setzt. Und man kann bei ihm weitgehend die Texte verstehen. Das ist jetzt ja nun wirklich nicht Alltag im Extreme-Metal-Bereich und verrät uns, das Lieblingswort von Dimmu Borgir war, ist und bleibt Darkness. Darkness heißt auf Norwegisch übrigens Mörke. Wichtig zu wissen, weil 2 der 13 neuen Titel sind in ihrer Heimatsprache. Ist Grand Serpent Rising nun eine weitere Sternstunde im Schaffen von Dimmu Borgir? In meinen Ohren ist es schwierig zu sagen. Das ist alles perfekt produziert und auf hohem Niveau erschaffen. Aber es fehlen die großen Überraschungen, die vergangenen Alben noch zuhauf hatten. Hin und wieder kommt mir sogar mancher Melodiebogen von früheren Songs bekannt vor. Die langen, hochmelodischen Instrumentals an Anfang und Ende und die stimmungsvollen Spoken-Word-Parts kreieren eine unnachahmliche Atmosphäre, ahmen damit aber frühere ihrer eigenen Werke nach. Sprich, Dimmu Borgir haben sich in der von ihnen selbst erschaffenen Schublade eingerichtet. Sprengen tun sie nicht mehr. Das muss eine Band auch nicht mit jedem neuen Album leisten. Aber ob es so bei mir wieder zum Album des Jahres reicht, da bin ich selbst mal gespannt. Einer meiner Lieblingssongs 2026 ist aber schon mal drauf auf Grand Serpent Rising. Der 7-Minüter As Seen in the Unseen. Große Gitarrenmelodien. Detailreiches und zugleich rasendes Schlagzeug. Klassik-Einsprengsel, die die Aggressivität noch verstärken. Und ein Refrain mit erhabenem Choreinsatz. Ja, so liebe ich meinen Symphonic Extreme Black Metal.

Satan Takes a Holiday und You're the One That I Want im Original aus dem Grease Soundtrack. In der neuen Version der schwedischen Genresprenger ist die John Travolta Olivia Newton-John Popnummer kaum wiederzuerkennen.

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2: 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Wir spielen da Mashups, Remixe, Coverversionen, Neuvorstellungen, alles, was sonst so nicht im Radio gibt, was sich keiner zu spielen traut. Ja, wir trauen uns das. Hört mal rein, jeden ersten und dritten Samstag im Monat von 17 bis 18 Uhr hier auf Rockin' Radio. Und da habe ich was mitgebracht, das so ziemlich das zeigt, was Mashups so sind und was auch bei uns immer wieder läuft, nämlich zwei Songs, die aus ganz unterschiedlichen Jahrzehnten stammen, ganz unterschiedliche Musikstile sind und eigentlich gar nicht zusammenpassen. Aber dann gibt's einen DJ, immer mal wieder, der macht das ganz schön zusammenpassend und er hat eine kleine Botschaft mitgeschickt, nämlich Smile, Happy Days will return. Ich glaube, das können wir alle unterschreiben.

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Eine Ikone des 90er-Crossovers ist zurück, Clawfinger. Das Comeback-Album Before We All Die katapultiert den geneigten Hörer bzw. die geneigte Hörerin zurück in die guten alten Crossing-All-Over-Zeiten. In den Nullerjahren war die Luft aber bei den Schweden komplett raus und so hat die Band eigentlich in den fast 20 Jahren Albumpause niemand wirklich vermisst. Umso überraschender ist das sehr gute Comeback Before We All Die für mich die Wiederentdeckung des ersten Halbjahres 2026. Und auch die H-Blocks liefern nach langer Pause ein richtig gutes neues Album ab, mit dem zumindest ich nicht wirklich gerechnet habe. Mir persönlich waren die quietschbunten Crossover-Pop-Rock-Songs von Henning Wieland und seinen Jungs immer eine Spur zu drüber. In den 90ern kam aber kaum jemand an den H-Blocks vorbei. Das änderte sich dann in den Nullerjahren, weil Sänger Henning Wieland mit den Söhnen Mannheims durchstartete und die H-Blocks zum Side-Projekt degradiert wurden. 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

0: 2012 gab es den ersten Comeback-Versuch und jetzt also der zweite Versuch und der scheint tatsächlich zu gelingen. Die H-Blocks, die spielten in diesem Jahr unter anderem ein umjubeltes Konzert bei Rock im Park und unsere Max-Neo-Kollegin Lena hat Sänger Henning Wieland vor dem Konzert getroffen und wollte natürlich wissen, was die Band antreibt.
1: Tatsächlich einfach nicht aufhören. Und ich bin dankbar, dass unser Gitarrist und ich, wie immer gesagt haben, solange wir alle leben, werden wir die Band nie auflösen. Weil ich finde nichts schlimmer, als zu sagen, so, das ist unsere Abschiedstour und dann merkt man plötzlich, ach, macht doch viel Spaß und kommt dann doch nochmal wieder auf die Bühne. Aber diese Pause von 14 Jahren, in denen wir kein Album gemacht haben, das war ja keine Pause. Wir haben ja trotzdem Konzerte gespielt und hatten Kontakt, wie man das so unter Freunden hat, die sich so ein kleines bisschen aus den Augen verloren haben. Aber dass wir es nie vergessen haben, dass wir in erster Linie Freunde sind, glaube ich, das ist das Erfolgsrezept.
2: Jetzt hast du schon die Pause erwähnt, die 14 Jahre. Wann habt ihr gemerkt, so, hey, wir wollen jetzt nach 14 Jahren nochmal ein neues Album rausbringen?
1: Das fing gar nicht mit dem Wunsch an, dass wir ein Album rausbringen wollten, sondern eher damit, dass wir eine Revival-Tour spielen wollten. Also das ist unser Debütalbum Time to Move wurde 30 Jahre alt und dann haben wir gesagt, okay, dann spielen wir dazu eine Tour und die ist extrem erfolgreich gelaufen. Und als wir dann so zum Abschluss im Bus saßen, haben wir gesagt, ja, eigentlich hat das tierisch Spaß gemacht. Und dann sagt man ja, aber wir können jetzt nächstes Jahr nicht 26 Jahre Time to Move machen. Und da haben wir gesagt, ja, dann müssen wir irgendwas haben, irgendein Tool oder Produkt haben, mit dem wir auf Tour gehen. Und dann haben wir uns in dem Moment einen Albumnamen ausgedacht, ohne dass wir überhaupt auch nur einen Ton aufgenommen hatten. Wir haben es partout vermieden, zu sagen, wir machen ein Album. Haben erstmal mit einem Song angefangen, dann wurden 2, 3, 5 und zum Schluss halt eben, keine Ahnung, 13, 14 Nummern draus, wo dann 11 aufs Album gekommen sind. Und bei mir, ich habe eine sehr, sehr dunkle Phase so in meinem Leben gehabt, in dem ich auch festgestellt habe, dass ich halt eben eine starke Abhängigkeit zu Alkohol gehabt habe. Habe mich daraus dann vor 5 Jahren auch befreien können. Zum Glück bin seit 5 Jahren nüchtern. Und dieses, auch wenn die Band das schon wusste, gab es einen Moment, bevor wir angefangen haben, in dem ich dann nochmal so dieses typische Gespräch gesucht habe. Ey Leute, ich bin Henning und ich bin Alkoholiker. Und da merkte man, wie bei allen so ein Stein vom Herzen gefallen ist, weil dieser Elefant, der im Raum stand. Und man konnte mit mir in meiner Phase halt eben auch nur schwer darüber reden, weil ich das auch nicht akzeptieren wollte, dass tatsächlich Alkohol mein Problem war. Da war plötzlich so eine unfassbare Liebe füreinander im Raum und für die Zeit, die wir gemeinsam verbracht haben. Und diese Energie hat sich tatsächlich dann auch aufs Album geschafft. Und das klingt sehr, sehr pathetisch, aber so war es nun mal.
2: Ist es auch, weil du ja auch gesagt hattest, ihr habt was gesucht für eure Revival-Tour. Ich habe gelesen, dass ihr das Album jetzt Fill in the Blank als euer zweites Album bezeichnet.
1: Dass es eigentlich unser zweites Album ist, hat auch Ingo von den Donuts gesagt. Aber das passt sehr, sehr gut, ja.
2: Genau, das heißt einfach, weil es vom Sound her so ein bisschen daran anschließt oder wie genau ist es dann gemeint?
1: Die 25 oder 30 Jahre zwischen dem ersten Album und Fill in the Blank, das ist eine Phase, in der wir uns halt eben brutal gesucht haben und die halt eben auch sehr, sehr stark an die Nerven gegangen ist, weil wir uns zu viert nie so richtig einig werden konnten. Also wir haben nicht den gemeinsamen Nenner gefunden. Und dieses Ereignis im Proberaum, was ich angesprochen hatte, dieser Moment, wo wir diese Energie als Freunde halt eben plötzlich wieder gemerkt haben, da haben wir all das, was außen vor gelassen, womit wir die anderen überzeugen wollten und haben das mitgenommen, was uns vereint hat. Und daraus ist dann wieder diese Energie entstanden, die wir bei dem ersten Album auch hatten.
2: Man merkt, dass die Donuts da auch eine wichtige Rolle spielen. Ich meine, euer Album ist ja auch bei dem Record, also bei dem Label Solitary Man Records rausgekommen. Ihr seid ja auch jetzt diesen Sommer mit den Donuts auf Tour. Mhm. Worauf können wir uns denn da freuen?
1: Das ist so im Prinzip, auch wenn wir uns schon seit 30 Jahren kennen, ist es wie frisch verliebt zu sein. Also man ist einfach begeistert, dass man zusammen Konzerte spielen kann, weil wir das alle nicht für möglich gehalten haben, lange, lange Jahre. Und wir mochten uns, aber dass plötzlich halt eben dass es so eine Basis mit dem Label gibt, wo wir zusammengehören, wie so ein Rock'n'Roll-Wohnzimmer. Das ist schon außergewöhnlich. Und jetzt gibt es halt eben so einen Pool von Möglichkeiten. Wir haben so 3, 4 Songs, die wir auch gemeinsam auf der Bühne spielen können. Aber ich lasse mich da auch überraschen, was da kommt. Alles kann, nichts muss.
2: Vielen Dank fürs Interview, Henning.
1: Ja, danke schön.
0: Was mir persönlich richtig gut gefällt, ist die neue Ernsthaftigkeit der H-Blocks. Sachen wie Dr. Ringding sind zum Glück Schnee von gestern. Bestes Beispiel, die aktuelle Single Desperado, die handelt von der radikalen Selbstreflexion und der Erkenntnis, dass Rettung nicht von außen kommt. Hilf dir selbst, sonst hilft dir keiner.

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0: Die Jams und Hot Bait. Auch in Sachen Frauenpower gab es im ersten Halbjahr 2026 einiges zu entdecken. Egal ob Susie Quattro oder Thunder Mother mit ihren starken Live-Album. Ich habe für euch was Regionales rausgesucht und zwar Melonball aus Nürnberg. Die legten im Februar mit Take Care ihr zweites Album vor. Wer Melonball noch nicht kennt, unsere Max-Neo-Kollegin Lena hat sich mit Sängerin Olli im Studio getroffen, um über die Punk-Szene im Allgemeinen und dem Bandnamen im Besonderen zu quatschen.
1: Hallo Olli, schön, dass du dir fürs Interview Zeit nimmst.
2: Ja, hi, vielen Dank, schön, dass ich da sein darf.
1: Euer Bandname Melonball kommt von einem grünen Getränk namens Melonball. Bei euren Auftritten tragt ihr meistens schwarz, wenn ich das richtig gesehen habe. Müsstet ihr nicht eigentlich grüne Kleidung tragen oder bei euren Konzerten Melonballs zum Trinken anbieten?
2: Also das mit den Melonballs würden wir natürlich sehr gerne machen, also mit den Getränken. Es gab auch tatsächlich bei unserer Release-Show in der Mutz, konnten wir den Barchef davon überzeugen und es gab Melonball und tatsächlich war der ausverkauft schon bevor wir überhaupt gespielt haben. Also kann man ja nur den Gastronomen in Nürnberg das vielleicht ans Herz legen. Aber zwecks der Klamotten, ja. Wenn du in meinen Kleiderschrank sehen würdest, würdest du genauso wie viele meiner Freunde erstmal komplettes Lachen anfangen, weil einfach wirklich alles da drin schwarz ist. Also die Kleiderwahl anhand des Namens eher nicht. Schwarz ist einfach immer gut, finde ich.
1: Bei eurer Bandbeschreibung steht dabei, dass eine weibliche Frontsängerin kein Genre ist. Wird es denn oft rausgestellt, dass ihr mit dir eine Frau am Gesang habt?
2: Naja, es ist natürlich schon oft Thema. Ich finde auch grundsätzlich das ja auch sehr richtig, dass man ja dieses Themas gewahr ist, dass man jetzt als Veranstalter oder als Festivalveranstalter dessen halt bewusst ist, dass es immer noch ein gewisses Ungleichgewicht ist, gegen das man natürlich auch arbeiten kann und das man auch thematisieren sollte. Aber auf der anderen Seite möchte ich eigentlich oder will die ganze Band einfach nur als Punkband gesehen und verstanden werden und gar nicht so sehr jetzt female-fronted Punkrock, weil aus meiner Sicht macht das dann irgendwie so einen Graben auf. Also warum gibt es denn Punkrock und female-fronted Punkrock? Es ist ja irgendwie alles irgendwie ein Genre und irgendwann ist es ja hoffentlich einfach völlig irrelevant, welches Geschlecht die Person hat und welches nicht. Also wie gesagt, das ist so ein bisschen zweischneidiges Schwert. Ich finde auf der sozusagen organisatorischen Ebene muss man sich des Themas gewahr sein, aber das dann als so Kommunikationsanlass extra zu nehmen, finde ich irgendwie schwierig.
1: Hast du das Gefühl, dass es für euch schwieriger ist, euch mit dir als Frontfrau in der Szene durchzusetzen?
2: Also auch da würde ich sagen, teils, teils. Es ist so, dass gerade die Punk-Szene, in der wir uns bewegen, schon relativ aware ist, was das Thema angeht. Und dass es schon oft so ist, dass immer mehr Festivalveranstalter und Konzertveranstalter und auch Venues tatsächlich, glaube ich, explizit auch nach Frauen mit einer ja nicht nur männlichen Beteiligung suchen. Das muss ja nicht nur eine weibliche Beteiligung sein. Und ich glaube schon, dass es in manchen Bereichen fast schon keine Rolle mehr spielt oder wenn dann eben sie sich dessen sehr aware sind und das noch mehr pushen wollen. Aber ich sag jetzt mal so, die Alteingesessenen wird es immer geben, die klar so Sätze wie "Danke für eure Bewerbung, aber wir haben schon eine Band mit Frau." Das habe ich zum Glück schon lange nicht mehr gehört, aber ich bin mir sicher, dass es das schon immer noch gibt und wenn dann zumindest in den Köpfen, auch wenn sie es vielleicht so nicht offensiv mehr so sagen würden. Und auch unter den Gästen gibt es tatsächlich eher oft noch das Thema. Also, ah krass, ihr macht Punk, aha, und du singst, ja, du singst ja auch noch clean, aha, wie passt denn das zusammen? Da gibt es, glaube ich, eher noch bei den Gästen, spüre ich das öfter, dass es noch irgendwie so ein Ding ist.
1: Gibt es da irgendwas, was man dagegen tun kann?
2: Ich habe jetzt natürlich auch nicht das Allheilmittel irgendwie in der Tasche und kann das jetzt präsentieren, aber was ich schon gesagt hatte, also wenn sich halt VeranstalterInnen und Venues und so weiter sich ja dessen halt bewusst sind, in was für einer Position sie sind und was für eine gewisse Macht sie auch haben können. Und das heißt jetzt natürlich nicht einfach nur noch Bands, die nicht rein männlich besetzt sind, zu buchen, sondern das muss man natürlich schon auch mit Sinn und Verstand machen, dass es zusammenpasst und dass es auch eine gewisse Qualität und so weiter bedient. Aber ich glaube, wenn man sich einfach schon dieser Sache und dieses Ungleichgewichts ja noch, ich sag's nochmal, gewahr ist, allein dadurch wird sich wahrscheinlich schon einiges ändern in der eigenen Entscheidung und in der eigenen Wahrnehmung. Ansonsten, was man natürlich noch tun kann, auch als Konzertbesucher oder Besucherin, ja, halt die Konzerte aufsuchen, sich nicht zu scheuen, mal was sozusagen sich anzuhören, wo jetzt nicht unbedingt ein Mann singt oder so. Tatsächlich ist das nämlich was ich wirklich schon öfter höre. Also, ja, Frauenstimmen in der Regel mag ich ja nicht so. Ja, was ist denn das für eine Aussage? Es gibt Frauen, die schreien, es gibt Frauen, die singen clean, es gibt Frauen, die singen engelsgleich. Das gibt's alles auch bei Männern. Deswegen finde ich das schwierig zu sagen, ich mag halt Frauenstimmen nicht oder Männerstimmen nicht. Keiner würde auf die Idee kommen zu sagen, ich mag keine männlichen Schlagzeuger. Deshalb, also glaube ich, gibt es da viele Ansätze, auch selbst als Konsument und auch als Musikhörer und Hörerin. Ja, und wahrscheinlich gibt es jetzt noch 10.000 andere, die mir jetzt so aus dem FF nicht einfallen.
1: Wenn wir schon beim Thema Klischees sind, von Punk wird oft gesagt, dass es nur 3 Akkorde gibt, dazu lautes Geschrei und Texte über Bier und Anarchie. Trifft es denn bei euch auch zu?
2: Es gibt natürlich solche Bands und ich finde es auch gut, dass es die gibt und es ist auch cool. Es gibt aber natürlich auch die ganz andere Seite des Punkrocks. Also wenn man sich so in den 90er, Anfang 2000er umschaut mit dem ganzen Skatepunk und den ganzen Tony Hawk's Soundtrack und was es nicht alles gibt, das ist natürlich auch nochmal die andere Seite von Punkrock. Und irgendwie sind wir, glaube ich, so ein bisschen was zwischendrin. Also einerseits sind wir halt sehr melodiös und singen ja auch mehrstimmig. Und ich glaube, fast jeder Song hat irgendwie so eine Art Hook, die einen irgendwie, ja, einfach irgendwie so mitnimmt, fast schon so poppige Elemente. Auf der anderen Seite gibt es bei uns aber fast keinen Song, der nicht irgendwie auch eine Message oder sowas verfolgt. Also entweder eine politische oder gesellschaftskritische Message oder ähnliches. Insofern, ja, und mit diesen Klischees bin ich auch mal wieder besonders oft in Kontakt. Also wenn Menschen so gar nichts mit dem Genre zu tun haben, und denen erzähle ich dann, ja, ich singe übrigens in einer Punkband, dann schauen die mich erstmal von oben nach unten an, suchen den grünen Iro und die Nietenspikes auf der Schulter und wundern sich dann. Aber ja gut, solche Klischees gibt es in anderen Genres auch. Also Mettler beißen jetzt auch nicht Fledermäusen permanent Köpfe ab und ähnliches.
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0: Megadeth und I Don't Care, die finale Abrechnung von Dave Mustaine mit seinen Kritikern und Ex-Kollegen. Eigentlich kann dem guten Dave ja alles egal sein. Er hat mit seiner eigenen Band Metal-Geschichte geschrieben und dabei mehr Klassiker in seinem Backkatalog als Metallica. Dass er trotzdem jahrzehntelang mit seinem Schicksal haderte, gehört aber irgendwie zur Geschichte rund um Dave Mustaine.
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Creator und Crushers of the New World. Für alle Thrash-Metal-Fans war das erste Halbjahr 2026 auf jeden Fall ein sehr gutes mit Alben von Megadeth, Exodus und eben Creator. Aber auch normale Metal-Fans kamen auf ihre Kosten. Vor allem Tailgunner dürften alle True-Metal-Fans ein Lächeln ins Gesicht zaubern. Seit Malice hat mich keine Band mehr so überzeugt wie die jungen Briten. Mentor ist übrigens kein geringerer als Ex-Priest-Gitarrist K.K. Downing, der Tailgunner mit Priest, Maiden und Co. vergleicht. Naja, so ganz am Metal-Thron können die Jungs noch nicht kratzen, aber der Weg zeigt auf jeden Fall eindeutig nach oben.

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Angus MacSix und The Fire of Your für alle Metalheads, die es gern cheesy mögen. Wer auf überdrehte Keyboard-Sounds und den Hang zur Übertreibung sämtlicher Metal-Klischees lechzt, der lag im ersten Halbjahr 2026 bei Angus MacSix and the All-Seeing Astral Eyes genau richtig. Wer es dagegen etwas anspruchsvoller liebt, dem lege ich das neue Evergrey-Album ans Herz. Die Schweden zelebrieren auf Architects of the New Wave feinsten Power-Metal, der auch nach dem x-ten Durchlauf noch Raum für Entdeckungen liefert. Ist schon erstaunlich, mit welcher Regelmäßigkeit Evergrey hochklassiges Material mit spielerischer Leichtigkeit veröffentlichen. Und egal, wie ihr die Musik von Evergrey jetzt einordnet, ob Prog-Metal oder Melodic-Metal mit einer Prise Prog, wer auf Anspruch und Härte steht, der kommt in diesem Jahr auf keinen Fall am neuen Album von Evergrey vorbei. Und ich bin mir ganz sicher, dass das Album auch bei meinen Rockin'-Radio-Kollegen Metal Matze und DJ Eddie am Jahresende im Rockin'-Radio-Rares-Rückblick als Schönheit des Jahres auf.

Ja, mit diesen Worten fassten die Toten Hosen 1986 ihr Selbstverständnis zusammen und krempelten damals das Leben eures wertgeschätzten Metal-Matzes aber sowas von um. Ich war damals in der zweiten oder dritten Klasse, als ich das erste Mal die Toten Hosen gehört habe. Und damit zum ersten Mal überhaupt eine verzerrte E-Gitarre. Ab diesem Moment war mein Leben ein anderes. Bis dahin habe ich gedacht, die Schlagerbarden meiner Eltern wie Freddie Quinn oder Peter Graus, das wäre Musik. Von dieser Initialzündung an bis zum heutigen Tag bin ich großer Fan der Toten Hosen geblieben. Keine andere Band habe ich Zeit meines Lebens durchgehend gehört. Keine andere Band habe ich öfter live gesehen. Mit den Toten Hosen habe ich gefeiert, die Befindlichkeiten unseres Vaterlandes analysiert, die Gottesfrage durchphilosophiert und so manchen Liebeskummer durchlitten. Deshalb lässt sich rückblickend gar nicht mehr feststellen, wie weit haben mich die Hosen geprägt, wie weit haben wir uns parallel entwickelt. Jetzt haben die Hosen nach 9 Jahren endlich ein neues Studioalbum draußen. Und die Ankündigung davon hat mich getroffen wie ein Schlag. Es wird das letzte Studioalbum der Toten Hosen sein. Die Tour dazu wird die letzte Tour der Toten Hosen sein. Zum einen heißt das für mich, eine große Konstante meines Lebens wird wegbrechen. Zum anderen heißt das, ich bin echt alt geworden. Schon das Albumcover von Trink aus, wir müssen gehen, hat mir einen Kloß in den Hals gedrückt und gleichzeitig das Herz aufgehen lassen. Kann es eine schönere Referenz an das eigene Debütalbum geben? Und doch bin ich mit bangem Herzen an Trink aus, wir müssen gehen herangegangen. An ein finales Album stellt man ja doch nochmal andere, ja, besonders hohe Erwartungen. Ich habe die CD auch erstmal ein paar Tage liegen lassen, bevor ich mich herangetraut habe. Und was soll ich sagen? Gleich der Opener-Song, Hier sind die Hosen, hat mich sowas von irritiert. Hatte ich die falsche CD eingelegt oder was? Ganz im Gegenteil. Der Opener, Hier sind die Hosen, zeugt genau von dem Funken Genialität, den die Hosen schon immer zu schlagen wussten. Und ein gewisser anderer Musiker. Denn einen solchen Opener gab es in der Rockgeschichte noch nie. Zumindest nicht meines Fachwissens. Wenn ihr das Album schon gehört habt und gesehen habt, wer Hier sind die Hosen geschrieben hat, wisst ihr, was ich meine. Wenn nicht, lasst euch von Hier sind die Hosen selbst noch überraschen. Womit ich hingegen absolut gerechnet habe, weil es einfach zur Hosen-DNA gehört, Positionierung zur aktuellen gesellschaftlichen und politischen Lage in Deutschland. Die Vorab-Single Schlechte Nachbarn war ja schon eine Abrechnung mit unterschwelligem Nationalismus und der schleichenden Normalwerdung rechter Weltanschauung. Was ist mit uns los, bringt es noch stärker auf den Punkt.

Musikalisch ist Was ist mit uns los für mich der spannendste Song auf Trink aus, wir müssen gehen. Er beginnt intensiv und steigert sich bis zum Schluss. Campino mag als Sänger technisch Luft nach oben haben. Auf der emotionalen Ebene jedoch reichen nur wenige an ihn heran. Ebenfalls ein starkes Lied, Glück. Ihr erinnert euch an Draußen vor der Tür vom Album Ballast der Republik? Damals arbeitete Campino die schwierige Beziehung zu seinem Vater auf und die letztendliche Versöhnung mit ihm. Begleitet wurde sein Gesang weitgehend nur von Kuttels Akustikgitarre, bis schließlich dezent Klavier und Streicher einsetzt. Glück spiegelt nun draußen vor der Tür, musikalisch wie inhaltlich.

ist schon verrückt. 2012 sang Campino in Das ist der Moment noch, wie er seinen Steppke zur Grundschule bringt. Und jetzt ist er Filius-Student. Ich fühle mich schon wieder alt. Was das Abschiedsalbum der Hosen erwartungsgemäß besonders prägt, der Blick zurück. In gleich mehreren Songs lassen die Hosen ihre Geschichte Revue passieren. Der eindrücklichste Moment findet sich im Titelsong.

Rieke Lachs war die 16-Jährige, die beim 1000. Konzert der Hosen zu Tode kam, im Gedränge vor der Bühne. 1997 war das und hätte fast das Ende der Band bedeutet. Bis heute sind die Hosen Riekes Familie verbunden. Schon auf früheren Alben haben sich die Hosen selbst reflektiert und mit dem eigenen Werdegang auseinandergesetzt. Eine andere Konstante in ihrem Schaffen? Liebeslieder. Das Gemeinsame dieser unzähligen Titel? Keiner ist uneingeschränkt positiv. Hosenliebeslieder enden tragisch bis gewalttätig. Denkt zum Beispiel an Alles aus Liebe. Und alle Filmfans wissen, wie es mit Bonnie und Clyde zu Ende geht. Hosenliebeslieder verarbeiten Trennung und Verlust, wie Alles, was war, oder Tauschen gegen dich. Hosenliebeslieder wälzen sich in Beziehungsproblemen, wie Niemals einer Meinung oder Keine Chance für die Liebe. Schweben die Liebenden doch einmal auf Wolke 7, dann immer nur für einen kurzen Moment. Nicht länger als einen Tag oder eine Nacht, wie in Unsterblich oder Auflösen. In dem Song Schicksal klingt das auf einmal so.

0: Auf so viel Glückseligkeit war ich überhaupt nicht gefasst. Und ich freue mich einfach. Einfach, weil ich weiß, wie persönlich Campinos Liebeslieder sind. Nicht ganz so glückselig bin ich persönlich mit den Single-Auskopplungen. Die Show muss weitergehen und nur nach vorn. Die sind mir dann doch zu sehr auf Massenkompatibilität gebürstet und geben Wasser auf die Mühlen jener, die den Hosen vorwerfen, Kommerzuhren geworden zu sein. Wobei ich die immer wiederkehrende Frage, sind die Hosen noch Punkrock, schon seit über 2 Jahrzehnten müßig finde. Würden sie mit Mitte 60 immer noch so rumrümpeln wie 1982 und ficken, bumsen, blasen Texte schreiben, das wäre schon sehr erbärmlich und würde ihnen auch innerhalb der Punk-Szene keinerlei Relevanz mehr einbringen. Ein weiteres Lied, das mich nicht vollends überzeugt, Düsseldorf. Düsseldorf ist mir ein zu offensichtlicher Versuch, ihrer Heimatstadt eine Evergreen-Stadionhymne zu verpassen, à la Grönemeyers Bochum. Immerhin, das geben sie im Songtext selbst oft zu. Und auch wenn ich Campino als Texter oft sehr verehre, er haut uns schon ganz schöne Reim dich oder ich fress dich Verse um die Ohren.
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0: Was mich wiederum extrem beeindruckt, die enorm große Bandbreite der Songs. Keiner klingt wie der andere. Manche Songs klingen sogar wie nichts, was die Hosen je zuvor je gemacht haben.

0: Vielleicht doch.
1: Oh Mann, oh Mann, oh Mann, jetzt schwafel ich hier schon so lang vor mich hin. Und ihr wollt doch bestimmt einen vollen Song hören aus Trink aus. Wir müssen gehen, oder? Und dabei gibt's ja noch die pickepackevolle Bonus-CD Alles muss raus, die ich noch gar nicht erwähnt habe. Wisst ihr was? Ich stelle euch dieses Zusatzalbum einfach in einer gesonderten Metal-Empfehlung vor. Ja, dann bleibt mir an dieser Stelle nur noch zu sagen, Andi, Reiti, Campino, Kuttel, Wom und natürlich Trini und Wölli, es war mir eine Ehre, mit euch meine Zeit verschwendet zu haben. Auch über meinen 60. hinaus werde ich überall erzählen, wie es früher mit euch war. Und wenn's keiner hören will, dann ist mir das scheiß

0: Toten Hosen haben ein neues Album draußen. Und ihr wisst, was das bedeutet. Dauerpräsenz auf allen Kanälen. Unter anderem auf Rockin' Radio. Ja, Campino sitzt in jeder Talkshow und in jedem Podcast, die nicht schnell genug jemand anderes einladen konnten. Und es gibt eine 1,5 Stunden Dokumentation des SWR. Die lief kurz im Kino, einmal im TV und ist jetzt in der ARD-Mediathek abrufbar. Rund 2 Jahre lang haben die Filmemacher die Toten Hosen begleitet bei der Entstehung von Trink aus, wir müssen gehen. Und entsprechend ist die Doku betitelt. Die Toten Hosen, das letzte Album. Gleich zu Beginn sehen wir Sänger Campino, wie er mit den Tränen ringt.
1: Ist das jetzt das Ende? Ist es schwer? Ich fühle keine Euphorie. Ich renne jetzt hier nicht raus und sage, toll, dass das jetzt das letzte war, sondern ich bin betrübt. Ich kann nicht verhindern, dass das was auslöst. Ich muss echt sagen, ich komme mir vor wie verprügelt.
0: Im Gegensatz zu vielen anderen Making-ofs erzählt das letzte Album wirklich eine Entstehungsgeschichte. Wir schauen den Musikern und Produzent Vincent Sorg im Studio tatsächlich über die Schultern. Wir sind dabei, wenn Campino den anderen eine Songidee präsentiert und ihre leeren Augen verraten uns, nee du, das ist es nicht. Wie das Lied Oktoberfest, das es dann auch nicht aufs fertige Album geschafft hat.
1: Ist halt eine Idee, ein Schnellschuss, also ist, ja, Hauptsache wir haben was. Teile davon sind lustig, glaube ich.
2: Ich lass mal einfach laufen, würde ich sagen, während ich hier Dinge tue.

0: Ich weiß das nicht, wie weit das bei den anderen angekommen ist. Nicht zu sagen, ist auch blöd. Ich glaube, die anderen waren nicht so begeistert.
1: Das war nicht stark genug. Das haben wir alle so empfunden. Das war musikalisch wie textlich nicht gut genug.
2: Was die Doku auch für Nicht-Hosen-Fans interessant machen dürfte, zu sehen, wie sehr sie um jeden Song, um jede Textzeile ringen. Nichts, was auf dem fertigen Album so leichtfüßig klingen mag, ist ein Schnellschuss. Die Dokumentation zeigt sehr eindrücklich, wie 2 Jahre Produktionszeit zustande gekommen sind. Spannend ist die Konstellation innerhalb der Band zu erleben und zu sehen, wie sehr die anderen von den Launen ihres Sängers abhängig sind. Wenn zum Beispiel ein Spiel seines Vereins FC Liverpool läuft, ist Campino nur mit halbem Geist im Studio anwesend. Wie Produzent Vincent Sorg augenzwinkernd berichtet.
3: Ich hatte mal das Vergnügen, Jürgen Klopp zu treffen und habe mich beschwert bei ihm, wie viele Tage wir an seine Fußballmannschaft verloren haben im Studio, weil wenn die gespielt haben, dann war halt auch die Konzentration nicht immer ganz bei der Musik auf jeden Fall.
4: Fucking Idiot. Du Arschloch, ey, rote Karte.
1: Das muss ich wegstecken können.
4: Was für ein Wichser, das ist doch nicht zu fassen.
1: Ich muss wegstecken können, dass wenn Campi Liverpool-Spiel gucken will, dass er das tut. Ich bin kein Fan von Fußball, dass ich mir das vorstellen könnte, dass ich die wertvolle Studiozeit dafür in Anspruch nehmen würde, den Prozess zu unterbrechen. Aber Campi ist das sehr, sehr wichtig.
4: Rote Karte, du Arschloch.
5: Wenn Campi schlecht drauf ist, trifft das alle. Deshalb hoffen wir immer, dass Liverpool gewinnt, auch wenn wir keine Fans sind, weil dann die Stimmung besser ist.
2: Come on, Liverpool! Aber wehe, Campino ist gerade im Flow und Kuddel gibt dem Doku-Team ein Interview.
6: Abbruch jetzt. Wir müssen uns ein bisschen einhalten.
7: Ja,
6: da stehe ich überhaupt nicht drauf. Es ist eine Dreiviertelstunde jetzt. Ja, wir haben einen Zeitplan. Ich muss nach Münster. Es tut mir leid.
2: Immer wieder macht die Dokumentation kurze Schlenker in die bewegte Vergangenheit der Band. Insbesondere werden die beiden Krisen aufgegriffen, die beinahe zum vorzeitigen Ende der Toten Hosen geführt hätten. Einmal Ende der 1980er, als der exorbitante Drogenkonsum Campino nicht nur die Stimme hätte kosten können.
8: Jeder hat jeden versucht zu beeindrucken und insofern hat man alles, Ephedrin, diese ganzen Sachen aus den Apotheken, Kaptagon, so... Also machen wir es kurz. Heroin haben wir nicht genommen. Da musste man sich entscheiden, will man das oder nicht. Und bei mir fiel als erstes der Groschen, weil ich auf einer Tournee Ende der 80er Jahre einen Zusammenbruch hatte. Ich hatte mehrere Nächte nicht geschlafen. Ich hatte alles zu mir genommen, Koks, Speed, was es so gab. Zum Runterkommen auch gekifft. Und meine Stimme hatte einen Stimmbandanriss. Und ich bin in eine Fachklinik in Hannover. Und der hat mir einmal in den Hals geguckt, dem brauchte ich nicht viel erklären. Der wusste, was sich da abspielt. Und der hat mir dann gesagt, pass auf, Junge, wenn du das so weitermachst, gebe ich dir noch 3 Monate. Aber selbst wenn du durchkommen solltest, die Band, das kannst du dir für immer abschminken. Und das war so ein Wake-up-Call für mich. Dann ergab sich daraus aber ein anderes Problem. Ich war derjenige, der nüchtern war, während die Band manchmal sternhagelvoll auf der Bühne stand und eine Scheiße sich zusammenspielte. Das ist mir ja vorher, als ich selber betrunken oder mit Drogen voll war, ist mir das ja gar nicht aufgefallen.
9: Das war, glaube ich, schwierig für ihn. Aber wir haben einfach munter weitergemacht, bis wir an den Punkt kamen, zu sagen, wir müssen jetzt da was ändern.
10: Es hätte gut sein können, dass das auch zum Ende der Band geführt hätte. Ganz klar.
8: Da habe ich mich ausgesprochen und gesagt, Leute, so geht sich das für mich nicht mehr aus. Und unser Weg ist hier zu Ende. Oder wir finden eine Möglichkeit, wie wir alle wieder Spaß haben.
2: Ebenfalls einschneidend das tragische 1000. Konzert 1997, bei dem die 16-jährige Rieke Lachs im Gedränge vor der Bühne ihr Leben verlor.
9: Der Tiefpunkt, klar. Wenn da jemand auf deinem Konzert stirbt, dann ist das was dramatisch Tragisches.
11: Es gibt ein paar Verletzte hier vorne und es könnte sein, dass noch ein paar nicht voll aufgerichtet sind, beziehungsweise guckt euch mal nach euren Nachbarn um, guckt auf den Boden, ob es irgendwo noch eine Not da ist. Ich will euch Folgendes sagen, wir können nicht genau beurteilen, was da unten los ist.
1: Ich weiß schon, dass die Frage aufkam, stellen wir eine Gefahr dar, wenn wir ein Live-Konzert geben und Leute kommen zu uns. ist das gefährlich, zu den Toten Hosen zu gehen, lebensgefährlich. Kann das passieren?
10: Das war ein sehr einschneidender Moment in der Bandgeschichte, wo wir uns auch gefragt haben, ob wir überhaupt weitermachen wollen und in dieser Form weitermachen können, wie wir das immer gemacht haben. Und das hat lange gedauert, da wieder einen Weg zu finden oder uns wieder auf die Reihe zu kriegen.
2: 94 Minuten dauert die Dokumentation Die Toten Hosen, das letzte Album. 2 Jahre hat die Filmcrew die Band begleitet. Es muss sich also Unmengen an Material angesammelt haben und auf dem Boden des Schneidetischs gelandet sein. Nachvollziehen kann ich die Entscheidung, dass die Bonus-CD Alles muss raus mit ihren 25 Coversongs und ähnlich vielen prominenten Studiogästen nicht thematisiert wird. Das hätte einfach den Rahmen gesprengt und wäre ja eine eigenständige Doku wert. Was aber dringend mit hätte hinein müssen, der rote Faden der Doku ist Campinos Kampf mit und um seine Texte. Dem Mann fallen die Zeilen nicht zu. Nein, er erleidet jeden einzelnen Vers. Und er scheißt schon mal seine Mitmusiker zusammen, wenn er sich von ihnen im Stich gelassen fühlt.
1: Campi ist nervös, ist gereizt, die Zündschnur ist kurz.
4: Fucking hell, echt. Nicht zu glauben.
1: Es hat eine Diskussion gegeben. Wir hatten ein Meeting, wo Campi das auch auf den Tisch gebracht hat, wie es ihm gerade geht und dass er sich alleingelassen fühlt von uns. Dass er das Gefühl hat, er ist der Einzige, der gerade arbeitet. Und ich habe das Gefühl, dass er denkt, wir hängen am Pool und ziehen uns Cocktails rein oder so. Aber das ist auch nicht richtig.
0: Wem gegenüber soll ich denn ausdrücken, wie es mir gerade mit der Musik und den Texten geht, wenn nicht den 4 Personen, mit denen ich das alles mache und seit über 40 Jahren durchkämpfe? Und da habe ich gesagt, dass ich mich ein Stück weit im Stich gelassen fühle oder irgendwo allein bin mit den Texten und nicht weiter weiß.
1: Die Texte werden nicht fertig und wir können Campi einfach nicht helfen. Das muss er alleine machen. Das heißt, jetzt schnürt sich langsam die Spirale zu.
2: Was die Doku sträflich unerwähnt lässt, Campino hat die Texte ihres aktuellen letzten Albums mitnichten allein geschrieben. Bei jedem Einzelnen hatte er Unterstützung am Schreibtisch. Und zwar von den Rappern Martin Lassini, besser bekannt als Materia, und Kolja Podkovic, Sänger der Antilopengang. Auch Birgit Minichmeier, jene Schauspielerin, die mit Campino den Text zu Tage wie diese ins Reine brachte, ist wieder bei einem Lied an Bord. Was mir komplett unverständlich ist, weshalb lässt die Doku den Beitrag von Farin Urlaub ebenfalls komplett weg? Das ist doch weit unterhaltsamer und vor allem deutlich essentieller, als den Musikern minutenlang dabei zuzuschauen, wie es in einer Produktionspause fettige Pizza vom Lieferdienst runterwirken. Naja, was die Doku Die Toten Hosen, das letzte Album, aber absolut großartig macht, sie bringt uns die Musiker als Menschen näher, ohne sie zu überhöhen. Als Fan bleibt man Fan. Und als zufällig Hineinschaltender sagt man sich, ach, schau mal einer an, mit deren Musik sollte ich mich vielleicht doch mal näher befassen. Scheint doch mehr dahinter zu stecken als Bommerlunder und belegte Schinkenbrote. Ich lege euch Die Toten Hosen, das letzte Album, also ans Herz. Bis 19. Mai 2027 habt ihr Zeit, sie in der ARD-Mediathek nachzuholen.

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2: Welcome back, my friends, to the show that never ends. Willkommen zum Sonntagabend hier bei Rockin' Radio auf Max Neo und zur Ausgabe Nummer 770. Ehrlich gesagt, ich hätte es selber fast übersehen. 30 Jahre Proc Dependent im Juli 2026. Wir feiern so ein bisschen. Ich hätte es wirklich fast vergessen. Im Juli 1996 gab es die erste Ausgabe. Und ja, irgendwie sind die Namen auch nach 30 Jahren, die großen Namen vielleicht immer noch die gleichen. Und heute Abend treffen wir einige davon. Marillion zum Beispiel sind auf Tournee in Deutschland und wir machen ein kleines Trainingslager, bereiten uns vor auf das Konzert am 10.7. hier in Nürnberg. In wenigen Tagen ist es soweit. Dazu gibt es King Crimson mit einem neuen Live-Album aus dem Jahr 1974. Sind sie ja wieder in aller Munde in der Prog-Szene und dazu gibt es ja das neue Album von Deep Purple. Die alten Herren sind auch dabei. Seit dem 2. Juli gibt es die neue Scheibe. Und als Proc Dependent 1996 zum ersten Mal on air ging, da waren Deep Purple gefühlt schon alt. Jetzt sind sie wieder da mit ihrem neuen Album Spalt. Am Mikrofon ist Harald Schmidt. Viel Spaß.

Deep Purple sind wieder da mit ihrem neuen Album und im ersten Moment habe ich gedacht, die haben irgendwie ihr Fable für das Spalter Hopfenland entdeckt. Da habe erst mal Spalt gelesen oder Spalt. Der zweite Gedanke war dann, machen sie Werbung für Kopfschmerztabletten? Keins davon. Das Album heißt Splat und ich muss tatsächlich sagen, es ist eine herzerfrischende Überraschung. Vorhin habe ich gesagt, die Band war damals 1996, als Proc Dependence zum ersten Mal on air ging, vor 30 Jahren, gefühlt ja schon eine Veteranenausgabe irgendwie. Und wie oft haben die Jungs sich in diesen drei Jahrzehnten nochmal neu und nochmal neu erfunden. Jetzt ja auch in einer ja wieder leicht erneuerten Besetzung mit einem neuen Gitarristen. Und ein bisschen tonangebend inzwischen, muss ich sagen, in der Band immer mehr. Don Airey an den Keyboards, er dominiert das Album regelrecht und auf eine ganz hervorragende Weise. Also die Purple agieren wie ein großes Orchester. Und die 13 neuen Stücke, die können sich wirklich durch die Bank hören lassen. Klingt überhaupt nicht wie eine Veteranenband. Die klingen, als hätten sie gerade irgendwie frischen Plattenvertrag unterschrieben und so ihr erstes Album im Kasten, richtig mit viel Power. Also das ist wirklich ganz, ganz beachtlich. Und auch für den Prog-Fan, das ist natürlich Hardrock, aber das ist progressiver Hardrock. Viele Soli, ihr habt es gehört, im ersten Track Arrogant Boy, da hat es mich teilweise sogar ein bisschen an Saga erinnert. Ja, diese Unisono-Läufe, Gitarre und Keyboards, schon echt stark und macht richtig, richtig Spaß. Also da ist wirklich noch einiges geboten. Auch Sänger Ian Gillan macht seine Sache, finde ich gut. Und somit ein richtig schönes neues Album, Splat von Deep Purple. Und ein Wort vielleicht noch zum Artwork dieses Albums. Ein Cover, das ich so von Deep Purple auch nicht erwartet hätte. Sehr, sehr fantasievoll. Mich erinnert es ein bisschen an eine Mischung aus, ja, vielleicht Pink Floyd, The Division Bell mit diesen Roboterköpfen aus Metall und Stein teilweise. Und das Ganze vielleicht so ein bisschen in einen Roger Dean-Kontext geschoben. Sehr, sehr fantasievoll. Sehr, sehr schönes Cover. Artwork, also für mich wirklich ein tolles Deep Purple Album. Wir hören nachher nochmal ein Stück aus dieser neuen Scheibe, aber die haben mich wirklich, ja, echt sprachlos gemacht, bin ich begeistert. Die zwei Stücke, die ihr gehört habt, waren Arrogant Boy zum Beginn und soeben The Lunatic und ja, später noch ein Stück aus diesem aktuellen und neuen Album von Deep Purple, was ja inzwischen wesentlich mehr in Mode ist, als ständig neue Alben zu veröffentlichen sind. Alte Alben, die neu aufgelegt werden, rund erneuert, remixed mit erweiterten, ja, nicht nur Bonus-Tracks, sondern vielleicht auch Bonus-CDs. Marillion gehen da einen ganz wunderbaren Weg, haben jetzt inzwischen, ich glaube, schon 10 ihrer klassischen Alben bis ins Jahr 1999 in den sogenannten Deluxe Editions wieder aufgelegt. Ein bisschen folgend der Art und Weise, wie das auch Jethro Tull gemacht haben. Sehr, sehr vorbildlich. Man bekommt einen tollen Remix. Man bekommt immer einen Live-Mitschnitt von der damals abgehaltenen Tour und noch diverse andere Contents auf der Blu-ray, die dann auch noch mit dabei ist. Natürlich Surround-Mixes und alles, was dazugehört. Also ganz, ganz wunderbar. Und für das Album Marillion.com, das im Jahr 1999 erschienen ist, haben Marillion gerade ihre Deluxe Edition veröffentlicht. Pünktlich zum Tourstart, der sie am 10.7. nach Nürnberg führen wird. Am Freitag spielen sie live auf in der fränkischen Metropole. Dürfen wir hier auch nochmal stolz sagen. Ja. Marillion also zu Gast. Ich weiß gar nicht, wann sie zuletzt hier waren. Ich kann mich in jedem Fall erinnern, 1997, ja, auf der Tour von This Strange Engine. Da waren sie ganz sicher hier in Nürnberg. Da hatte ich beim Soundcheck, als die Band auf der Bühne stand, ohne Steve Hogarth, mit ihm gemeinsam vor der Bühne gesessen auch und mir seine Jungs angeschaut, als die oben instrumental musiziert haben. Also endlich sind sie wieder in Nürnberg und ja, was auch immer sie uns musikalisch darbieten werden. Wir werden mal reinhören in das, was sie jetzt uns auf dem Marillion.com-Album als Bonus mitgeliefert haben, live in London aus dem November 1999. Und ja, eigentlich bin ich jetzt nicht immer so dafür, die bekanntesten Stücke einer Band zu spielen. Aber es ist auch irgendwie schön, Steve Hogarth, der ja nun wirklich zu seinem ergrauten Haupthaar inzwischen auch steht und es stolz zur Schau trägt. Es ist schön, ihn auch die alten Klassiker aus der Fish-Ära ein bisschen singen zu hören. Und wir hören uns einen Dreierpack an aus den beiden Alben Misplaced Childhood und Clutching at Straws. Und los geht's mit dem größten Hit, den Marillion bis heute halt nun mal hatten aus dem Jahr 1985. Kayleigh, hier sind Marillion.

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Marillion Live mit Slash Ma. Und ja, Ian Mosley hat sich damals ziemlich ausgetobt am Schlagzeug. Inzwischen ist er auch ein paar Jährchen älter geworden. Das war ein Mitschnitt aus dem Jahr 1999, den Marillion gerade auf ihrem Boxset zu Marillion.com veröffentlicht haben, zu dieser Neuauflage. Ja, bin gespannt, wie die Jungs drauf sind. Am 10. Juli live in Nürnberg. Noch kein neues Album im Gepäck. Das soll aber Anfang 2027 dann erscheinen. Und ja, sind wir auch gespannt, ob es da ein paar neue Stücke gibt auf dem Konzert. Aber in erster Linie will man die Jungs eigentlich mal wieder sehen nach vielen, vielen Jahren hier in Nürnberg am 10. Juli. Also heute Abend hier das kleine Marillion Trainingslager. Wir hören nachher noch zwei Stücke in der zweiten Stunde von Proc Dependent heute Abend in dieser 770. Ausgabe. Einmal den Longtrack und dann nochmal ganz zum Schluss zwei schöne Stücke aus dem Album Marillion.com. Und 770. Ausgabe und gleichzeitig 30 Jahre Proc Dependent. Ehrlich gesagt, je älter man wird, da werden mir einige von euch vielleicht beipflichten, desto unwichtiger werden eigentlich Geburtstage oder Jubiläen, weil man irgendwie, ich weiß auch nicht, irgendwann aufhört zu zählen. Ja, ich kann mich noch genau erinnern, als die 200. Ausgabe Proc Dependent damals anstand. Meine Güte, da haben wir die halbe Nacht, ich glaube, bis morgens um 4 hier gesendet. Die 500. ähnlich oder nach 20 Jahren, 25 Jahren, man kann sich ja die Jubiläen auch setzen, wie man möchte. Ja. Jetzt nach 30 Jahren, ja, ich hätte es fast vergessen, wie gesagt, aber ja, vielleicht ist es dann auch nicht mehr ganz so wichtig, wie viele Jahre es sind, aber in all den Jahrzehnten blicke ich immer wieder auf ein Event zurück, und zwar eines, das mich tatsächlich auch so final motiviert hat, irgendwie dem Progressive Rock ein bisschen weiterzuhelfen. Und zwar war das im Jahr 1993, also einige Jahre bevor es dann losging mit Proc Dependent. Am 12. Juni damals gab es ein Event, und zwar ein IQ-Konzert in der Stadthalle in Kleve. Und das war zur damaligen Zeit ein absolutes Ausnahmeereignis. Die Jungs hatten in der Stadthalle in Kleve, und das war zur damaligen Zeit ein absolutes Ausnahmeereignis. Die Jungs hatten damals gerade ihr neues Album aufgenommen.

0: auch ihr schönes Boxset dann veröffentlicht, Doppel-CD plus Video, wo sie das neue Album Ever dann vorgestellt haben. Und dieser Abend, der hat mich persönlich, dieses Konzert, so enthusiasmiert, inspiriert und was auch immer. Und ab da spätestens war dann für mich klar, ich möchte irgendwann mal eine Stunde im Radio unterwegs sein, eine Stunde lang den Progressive Rock mal den ganzen Leuten vorstellen, die noch nie was davon gehört haben. Ja, und daraus sind dann ab dem Juli 1996, da ging es dann los, 30 Jahre inzwischen geworden. Also schon eine spannende Reise. Damals ging es, heute heißt es Max Neo, und hier sind wir auch bei Rockin' Radio. In Max Neo, wenn man so möchte. Damals hieß noch AFK Max, zwischenzeitlich dann Max 91.0 und jetzt seit vielen Jahren Max Neo. Anderer Name, aber irgendwie immer das Gleiche drin. Und diesen tiefen Eindruck, den ich damals von IQ mitgenommen habe, 1993, insbesondere mit dem Opener ihres damals veröffentlichten Albums Ever, das Stück The Darkest Hour, das hat mich so mitgenommen damals auf eine große Reise, dass ich es damals auch gleich als Erkennungsmelodie in den Intro-Jingle zu jeder Prog-Dependent-Ausgabe mit eingebaut habe. Grund genug, also The Darkest Hour hier auch nach 30 Jahren Prog-Dependent mal wieder aufzulegen. Hier sind IQ.
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The Darkest Hour, das sind IQ, von ihrem Album Ever, hier in der Live-Version gespielt. Dieses Stück aus dem Jahr 2011 stammt, diese Live-Aufnahme, und zwar zur Festivität von IQ 30. IQ haben damals ihren 30. Geburtstag gefeiert. Passt also perfekt. Heute Abend hier bei Proctipendent. Wir feiern auch den 30. Geburtstag. Klein, ohne Kerzen, ohne Torte, aber irgendwie trotzdem waren es 30 tolle Jahre. Kann man schon mal ein bisschen zurückblicken. Und wir blicken noch weiter zurück übrigens bei Proctipendent, immer als nur 30 Jahre. Genauer gesagt gehen wir jetzt 52 Jahre zurück ins Jahr 1974. King Crimson waren damals auf Tournee in den Vereinigten Staaten. Und es war diese Tournee, aus der dann das Live-Album USA entstehen sollte. Und war ja auch eigentlich gleichzeitig ihre letzte Tournee, unmittelbar vor dem Album Red. Und das waren schon großartige Zeiten. Die Band damals vielleicht in der absoluten Besetzung mit Robert Fripp natürlich, der auf jedem King Crimson Album als Chef mit dabei war. John Wetton am Bass und Gesang. Bill Bruford, absolute Legende am Schlagzeug. Der Mann, der ja auch bei UK gespielt hat. Bei Yes natürlich am wahrscheinlich allerwichtigsten außerhalb von King Crimson. Auch bei Genesis war er kurzzeitig mit dabei auf einer Tournee. Und dann als viertes Bandmitglied David Cross, der das Mellotron und Piano und natürlich die Violine gespielt hat bei King Crimson. Und dieses Quartett, das hat wahrscheinlich so die stärkste Phase von King Crimson ausgemacht. Jetzt gibt's das Live-Album King Crimson 1974 Penn State University in Pennsylvania waren sie damals unterwegs. Die waren ja bei den Studenten sehr beliebt damals, die Jungs von King Crimson. Und ja, auf diesen Konzerten gab's dann natürlich immer ausschweifende Explorationen, Improvisationen, die man auf diesen Live-Alben dann auch hören kann, aber eben auch die ja schon feststehenden Stücke. Eins davon, das sie dort gespielt haben an diesem 29. Juni 1974, ist das Stück Lark's Tongues in As Peak Part 2. Hier sind King Crimson.

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Carstairs aus Kanada. Die Jungs sind mit ihrem neuen Album unterwegs, Black Soul Sickness. Ja, und passend zum Albumtitel hört sich das Album auch an, extrem düster. Sehr, sehr metallisch sind sie inzwischen geworden. Das ist durchaus überraschend. Es hat sich auf den letzten Alben der Kanadier schon ein bisschen angedeutet. Die Entwicklung ging immer mehr in diese Richtung. Ursprünglich haben sie mal vor 25 Jahren oder ähnliches gestartet als eher fast ein bisschen jazzrockiger Progressive Rock mit leichten Retro-Elementen. Und das hat sich dann immer mehr gewandelt. Bei den meisten Bands ist es ja eher umgekehrt. Die starten vielleicht relativ heavy und wütend, ja, und entwickeln in ihrer Karriere im Lauf der Zeit dann eher so eine Art Altersweisheit, werden ein bisschen zahmer oder ein bisschen besonnener. Bei Carstairs geht es genau in die andere Richtung. Aber es ist ein starkes Album geworden und inzwischen muss man sie tatsächlich als Progressive Metal Band bezeichnen. Carstairs mit ihrer neuen Scheibe Black Soul Sickness. Und ja, sie sind jetzt inzwischen auch wieder auf ihrem eigenen Label, zwischenzeitlich mal bei Unicorn Digital unter Vertrag. Jetzt machen sie wieder alles selber. Ist vielleicht auch im Jahr 2026 keine ganz schlechte Entscheidung. Eine ähnliche Entscheidung haben vor vielen Jahren schon Snarky Puppy getroffen, haben wir ja eigentlich eigenes Label Ground Up Music gegründet, auf dem sie ja inzwischen ihre vielen, vielen Scheiben, das muss man ja schon sagen, veröffentlichen. Auch die Soloscheiben der Bandmitglieder werden dort aufgelegt. Und jetzt gibt es ein neues Album von ihnen, das hatte ich in der letzten Sendung schon dabei, aber auch in dieser 770. Ausgabe. Ja, auch zu diesem 30-jährigen Jubiläum muss ich diese Band mal spielen, weil ich sie einfach so außergewöhnlich gut finde, weil kaum eine andere Band, zumindest für meine Begriffe, so locker eigentlich die Genregrenzen überschreitet. Viele stempeln sie als reine Jazzband ab. Sie können absolut eine reine Jazzband sein, gar keine Frage. Aber das hängt immer ein bisschen davon ab, in welchem Kontext sie spielen. Insbesondere sind sie ja inzwischen auch dafür bekannt, Kollaborationen mit anderen Musikern einzugehen. Da gibt es diese sogenannten Family-Alben, bei denen dann Gastsänger sich mit eingliedern. Da sind sie teilweise sogar sehr poppig. Dann gibt es die Kollaborationen und genau davon sprechen wir jetzt mit dem Metropolorchester und mit diesem haben sie jetzt ein zweites Live-Album veröffentlicht und das ist genauso ein Burner wie das erste Album, als ich es gehört habe. Ich habe schon nach den ersten Noten gewusst, das sind genau die Snarky Puppy, die ich so unglaublich gut finde, die irgendwie so einen Jazz-Prog spielen, der in keine Schublade passt, der einen immer wieder überrascht, vor allem rhythmisch, wie sich da die Instrumente und die Rhythmen gegenseitig konterkarieren, ineinander laufen, durcheinander laufen, gegeneinander laufen, aber immer miteinander laufen. Das ist einfach sensationell. Hört sich irgendwie an wie das, was die deutsche Nationalmannschaft nicht hinbekommen hat bei der Weltmeisterschaft. Und jetzt hören wir uns damit an, wie das weltmeisterlich klingen kann. Snarky Puppy mit dem Stück As You Are, But Not As You Were.

Ihr hört Prog Dependent, die Progressive Rock Show bei Rockin' Radio auf Max Neo. 30 Jahre sind wir on air. Im Juli 1996 ging's los und das ist eine der absolut verrücktesten Bands, die ich in meinen 30 Jahren hier beim Radio irgendwie kennen und lieben lernen durfte. Als wären 20 Musiker auf der Bühne bei Snarky Puppy noch nicht genug. Ja, 20 Musiker ist alleine diese Band. Sind sie jetzt für das Album Somni mit dem Metropolorchest auf die Bühne gegangen? Also nochmal, 20 Musiker sind allein bei Snarky Puppy am Start darunter. Und jetzt stellen sie den King Crimson Rekord damit natürlich auch noch ein. 4 Schlagzeuger. Ja, King Crimson haben ja mit 3 Schlagzeugern schon performt. Das war ja schon eine absolute Ausnahmegeschichte. Aber hier sind 4 Drummer am Start. Auf die werden dann nochmal 3 Percussionisten obendrauf gesattelt. Also das ist schon absolut irre, wie das am Ende noch in Harmonie enden kann. 3 Gitarristen, 3 Keyboarder. Also völlig verrückt dazu. Streicher und Gebläse aller Art. Und dann kommt ja noch das Metropolorchester dazu. 53 Orchestermusiker plus Dirigent. Summa summarum stehen da 74 Leute auf der Bühne. Das ist der absolute Wahnsinn. Und die kriegen einen Sound hin, der ist natürlich orchestral voluminös, aber dermaßen perfekt in der Harmonie, in allem, in der Rhythmik. Das ist einfach sensationell. Also diese Band ist ein Phänomen. Kann man nur auf die Knie gehen und seinem Herrn danken dafür, dass Snarky Puppy auf dieser Welt sind. Aber es gibt noch ein paar andere Bands, für die ich persönlich auf die Knie gehen würde. Und Marillion gehören ganz sicher auch dazu. Am 10.7. Prog is Coming Home. Marillion sind in Nürnberg zu Gast. Eins ihrer seltenen Konzerte hier in Franken. Freue ich mich wahnsinnig drauf. Der 10. Juli wird also ein echter Feiertag. Und so ein bisschen in der Vorbote für dieses Konzert, möchte ich sagen, war die Veröffentlichung ihrer Deluxe Edition für das Album Marillion.com. Erschienen ist das im Original 1999. Das war die Phase, in der ganz viele Rockbands ihr Album irgendwie mit einem .com versehen mussten, um ihren Fans klarzumachen. Im Übrigen haben wir eine Internetpräsenz. Ich denke noch an Alben wie j-tal.com. Ähnliches Manöver. Aus heutiger Sicht wirkt das irgendwie ein bisschen schräg. Ganz komisch irgendwie, aber außerdem total bescheuerter Titel, ja, Marillion.com. Aber gut, das waren eben die Zeiten damals. Musikalisch war das Album ja vielleicht so ein bisschen durchwachsen. Ein paar Stücke, wo man aus heutiger Sicht sagt, wo wollten die eigentlich hin? Ja, sie hatten für meine Begriffe die um die Jahrtausendwende so ein bisschen ja ihre musikalische Orientierung verloren oder ihre neue Identität gesucht. Das ging eigentlich echt noch, ich meine, Brave war 94 sensationell, Afraid of Sunlight 95 war auch sehr gut, 97 mit This Strange Engine, da war man eigentlich auch noch intakt. Da waren die kürzeren Stücke auch schon ein bisschen, dass man gedacht hat, was ist bei den Jungs los? Was ist jetzt der nächste Schritt? Und dann kamen 1, 2, 3 etwas schwächere Alben, bis man dann mit Marbles 2004 wieder einen echten Paukenschlag gelandet hat. Also Marillion.com ist jetzt nicht unter den Top-Alben von Marillion, aber ein Stück auf diesem Album, nämlich der Longtrack Interior Lulu. Das ist ein absoluter Burner. 15 Minuten, ich würde sagen fast out of order comes Chaos und Out of Chaos Comes Order, da sind Marillion wirklich die Meister drin, ganz, ganz, ganz harmlos, extrem reduziert zu starten, irgendwann ins Chaos zu stolpern, im positiven Sinne, und dann das Ganze harmonisch wieder aufzulösen. Und das machen sie auf diesem Stück wirklich ganz, ganz, ganz ausgesprochen gut. Das ist der Longtrack heute Abend hier bei Prog Dependent, Marillion mit Interior Lulu.

Interior Lulu von Marillion. Auf ihrem Album Marillion.com haben sie den Song oder das Stück 1999 veröffentlicht. Eine wilde Abfahrt, ganz sicher. Und in diesem neuen Remix auf der Deluxe Edition von Marillion.com nochmal zu neuem Glanz emporgestiegen. Insbesondere der Bass von Pete Travavas, der ist wirklich auf dieser neuen Ausgabe so unglaublich gut wahrnehmbar. Also lohnt sich wirklich, sich diese Deluxe Edition zuzulegen. Und es lohnt sich mindestens genauso, ach, viel mehr, am 10.7. auf das Marillion-Konzert zu gehen. In Nürnberg findet es statt und wir freuen uns, dass die Jungs, die ja einst mal die Speerspitze des Progressive Rock waren, zumindest in den 80ern, dass wir sie wieder hier im Frankenland begrüßen dürfen. Sie gehören natürlich immer noch zu den ganz Großen, aber nicht mehr zu den Innovatoren. Und in den 80ern, ja, da haben sie natürlich schon Ausrufezeichen gesetzt, auch nach ihrer Ära mit ihrem ursprünglichen Sänger Fish, mit Steve Hogarth, der der Band ja ein ganz neues Gesicht verliehen hat, nicht nur optisch. Er hat sich selber sogar ein neues Gesicht verliehen, zumindest teilweise, nämlich indem er inzwischen sein Haupthaar, sein längeres, nicht mehr tönt oder färbt. Also inzwischen ist er komplett ergraut und das macht ihn irgendwie auch wieder zu einem Hingucker auf der Bühne. Gerade sind sie gestartet in ihre Deutschland-Tournee am 10.7. live in Nürnberg. Die Rede ist von Marillion, ja, am 10.7. Und einen Tag später, nach diesem Feiertag für alle Proggies, begehen wir den Tag des Pferdes, Horse Day, im Jahre des Feuerpferds am 11.7. Und den dafür passenden Song, den haben Deep Purple geliefert auf ihrem großartigen neuen Studioalbum Splat. Das Stück heißt The Only Horse in Town.

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Ein wundervolles Stück vom neuen Album der Plauener Band Pullis. Das Album heißt Pilger und das war die wunderschöne Akustikballade Weltenwinter. Ja, sie sind mit ihren Texten natürlich in einer sehr romantischen deutschen Tradition unterwegs. Ein Aspekt, den ich bei dieser Band unglaublich schätze. Sehr, sehr schön intoniert immer von ihrem Sänger Christian Roscher und auch die Band außenrum. Da ist alles an seinem rechten Platz. Da klingt alles ausgewogen, spektakulär zwar, aber auf eine ja ganz heimelige Weise, muss ich sagen. Und auch vielleicht ein Aspekt, der dazu beiträgt, ist, dass dieses neue Album Pilger in 432 Hertz aufgenommen wurde. Etwas, das ja in der modernen Musik inzwischen überhaupt nicht mehr existiert. Das wurde komplett geändert eigentlich mit der Erfindung der Rockmusik. Also ein Rückkehr zu diesen Traditionen, das zeichnet die Band aus. Die deutschen Texte zeichnen sie ebenfalls aus und wunderbare Musik auf dem neuen Album Pilger sind sie irgendwie auf ihrem Peak. Vielleicht nicht mehr in manchen Aspekten ganz so psychedelisch wild aufs erste Hören wie auf ihren vorhergehenden Alben. Vielleicht ein bisschen strukturierter, ein bisschen konkreter. Manche Soli, die sind einfach deutlich ausgeprägter als auf den früheren Alben. Aber ich finde, das macht sich unfassbar gut. Also check die Band mal aus. Pullis heißen sie, kommen aus Plauen. Das neue Album heißt Pilger, kann man sich merken. Dreimal P. Da soll es eigentlich bei allen funktionieren. Und jetzt habe ich nochmal einen Song von King Crimson für euch parat. Das ist ja aus der 74er Aufnahme vom Penn State University Album gerade erschienen. Und diese Aufnahme, muss ich sagen, ist eine wunderschöne. Warum? Weil man sich eigentlich so fühlt, als ob man in der Uni-Aula direkt vor der Bühne sitzen würde und die Band gerade aufspielt. Das ist so direkt im Klang, keineswegs aufpoliert jetzt in irgendeiner Form oder geremixed, sodass alles klingt, als ob es gerade erst vor einem Jahr aufgenommen werde. Nee, das ist irgendwie so präsent. Das ist einfach so direkt, wie gesagt, wirklich wie ein Live-Album. Naturbelassen könnte man vielleicht am ehesten sagen. Das ist ein gutes Wort. Und Robert Fripp hat ja einmal gesagt, der Unterschied zwischen King Crimson im Studio und King Crimson live, das ist so wie der Unterschied zwischen einem Liebesbrief und einem heißen Date. Gewagte These, aber da ist was dran. Und was daran ist, das hören wir uns jetzt mal gemeinsam an. Ein gutes Beispiel dafür ist nämlich Easy Money, das dann in eine wirklich wilde Impro übergeht mit dem Titel It is for you, but not for us. Hier sind King Crimson.

King Crimson in der vermutlich ultimativen Besetzung 1974 mit John Wetton am Bass und am Gesang. Dazu David Cross, Violine, Piano und Mellotron, Bill Bruford am Schlagzeug und natürlich unvergleichlich auch Robert Fripp an der Gitarre. So abenteuerlich diese Band damals auch gewesen ist. Sie haben mit einem Mann, finde ich, immer einen an Bord gehabt zu der Zeit, der sie melodisch zusammengehalten hat. Und das war John Wetton. Also in seiner Art zu singen, in seiner Art den Bass zu bedienen, einfach eine unglaubliche Melodiosität. Und das hat sich auch bei seinen anderen Bands, mit denen er aktiv war, zum Beispiel Asia oder UK, da hat sich das auch immer durchgezogen. Musikalisch ein bisschen natürlich anders ausgedrückt als bei King Crimson, aber der Typ, der hat einfach auch dieser Besetzung von King Crimson ein Element hinzugefügt, das sie davor und danach in meinen Augen nie hatten. Ja, Vorgänger, ich weiß, von John Wetton, das war damals Greg Lake am Gesang und am Bass bei King Crimson. Der hat ja auch ein absolutes Überalbum, nämlich das King Crimson Debüt, The Court of the Crimson King, mit ihnen aufgenommen. Aber Wetton, ja, ist halt eine Glaubensfrage am Ende. Und manchmal ist es auch einfach unmöglich, sich zwischen diesen Alben zu entscheiden, welches denn nun das Beste ist. Und eigentlich ist die Frage auch überflüssig. Man hört man halt beide. Ja, so einfach geht das. Und ja, ich habe noch zum Abschluss der Sendung euch versprochen, noch ein Stück von Marillion, und zwar ein Stück aus der Phase Marillion.com. Das könnt ihr auch auf der Deluxe Edition, die kürzlich veröffentlicht wurde, zu diesem Album hören, in einer Live-Version, das Stück House. In der Studioversion war das für viele Marillion-Fans irgendwie fast so ein bisschen wie ein Schock, dieser 10-Minüter mit unendlich langen Saxophon-Soli und ja, House, nicht unbedingt House-Elementen, aber irgendwie diese Ambient-Sounds, das war schon irgendwie sehr, sehr gewagt. Viel spannender finde ich eigentlich tatsächlich die Live-Version, die wir jetzt gemeinsam hören. In der gibt es nämlich kein Saxophon zu hören, sondern da hat Stephen Rothery sich entschieden, tatsächlich richtig zur Gitarre zu greifen. Und insofern finde ich die Live-Version eine Gegenversion quasi zur Studio-Version, eine echte Gegenversion. Und die gefällt mir ausgesprochen gut. Live in London 1999, Marillion mit House. Das ist unser letztes Stück für heute. Ihr bekommt aber noch den Progressive Rock Mix bis Mitternacht. Den Service seid ihr gewohnt. Da dürft ihr euch jetzt schon mal drauf freuen. Nach Marillion geht's dann also nahtlos weiter. Und die nächste Ausgabe von Prog Dependent, die gibt es für euch hier live am 19. Juli um 20 Uhr am Sonntagabend zur gewohnten Zeit. Da können wir nochmal 30 Jahre Prog Dependent gemeinsam feiern. Oder vielleicht, ich schau mal, was ich noch aus der Historie rauskramen kann. Vielleicht noch das ein oder andere Stück aus der ersten Sendung damals, aus dem Juli 1996. Also, wenn man Geburtstag hat im Juli, dann darf man auch den ganzen Juli feiern. So machen wir das bei Prog Dependent. Euch viel Spaß jetzt mit Marillion und House und hoffentlich dann auch am 10.7. live in Nürnberg. Da sind Marillion zu Gast. Also vielleicht sehen wir uns dort. In diesem Sinne, tschüss und bye bye, sagt Harald Schmidt.

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1: Und hier ist der Stone Proc Podcast. Ich habe heute Marc Eisele bei mir. Und zwar ist das der Gründer, Kopf und Produzent und Komponist von Naria. Wir haben uns gerade ausgetauscht über die verschiedenen Sprachweisen dieser Band oder dieses Projektes. Und ich begrüße dich recht herzlich bei mir. Und wir werden uns jetzt mal ein bisschen über dein Projekt oder deine Band unterhalten.
2: Ja, vielen Dank. Ich freue mich schon die ganze Woche auf das Gespräch mit dir. Vielen Dank, dass ich da sein darf.
1: Sehr gerne. Ja, ich fange mal ganz ketzerisch an, was ich sonst nicht mache. Aber ihr habt in eurer Info etwas drin, was, glaube ich, jede oder fast jede Band im Brockrock von sich behauptet, nämlich stilistisch sehr flexibel und überraschend zu sein und ganz viele unterschiedliche Einflüsse reinzupacken und ganz schwer vorhersehbar zu sein. Warum seid ihr das wirklich?
2: Ja, das Schöne ist jetzt, ich kann ganz offen und ehrlich sagen, dass wenn ich gefragt wird, was wir denn für ein Genre bedienen, dann darf ich da mal ganz frech ausweichen, denn mir ist es ziemlich egal. Ich überlasse es tatsächlich gern den anderen, wo okay. Wir hingehören. Ich fange persönlich selber mit so Genrebezeichnungen auch gar nicht so arg viel an. Also mein ganzer Musikhörgeschmack ist auch tatsächlich ziemlich genrefrei. Ich mag tatsächlich so Genre-Einteilungen nicht so. Mir ist bewusst, wo es herkommt und macht natürlich alles auch Sinn. Aber ich mache mir dann nicht so viel Gedanken drüber. Und auf deine Frage zu kommen, warum trifft es bei uns zu? Ja, das sagen andere über uns. Also es kommt gar nicht von mir.
1: Das ist perfekt. Dann seid ihr ganz fein raus.
2: Sozusagen.
1: Super, genau. Es wurde beschrieben als eine Mischung aus Alternative, Post-Rock, Progressive-Rock, diverse andere Stile. Vielen da. Vielleicht kannst du aber dem Hörer, der euch noch nicht kennt, mal grob so eine stilistische Einordnung geben, wie du selber vielleicht das so siehst für dich. Du bist ja der Kopf der Band und ich sag mal, es hätte ja auch durchaus auch ein Solo-Projekt sein können, da kommen wir nochmal dazu, aber wie ist es denn aus deiner Sicht, wie entstehen die Songs zum Beispiel in ihren verschiedenen stilistischen Ausprägungen und wo siehst du die denn selber?
2: Ja, also tatsächlich war der Ursprung der Band, die Grundidee, das überhaupt zu beginnen, hat für mich eigentlich damit angefangen, einfach völlige Freiheit zu haben, mich nicht abstimmen zu müssen und einfach machen zu können, was mir in den Sinn kommt. Also hochgradig egoistisch, wenn man so mag. Gleichzeitig vermeide ich den Begriff Solo-Projekt und so. Ich mag in einer Band spielen, ich mag eine Band haben und ich versuche auch so undiktatorisch, wie es nur geht, innerhalb der Bandarbeit zu agieren, ist natürlich eine Gratwanderung, klar, weil die Definition für mich persönlich ist, wir schreiben Konzeptalben. Also das heißt, wenn man das Ganze, und da rutschen wir ja gerade so ein bisschen rein, diese Progressive-Rock-Ecke, das nehme ich auch gern an, ich finde, das ist ja durchaus auch ein Kompliment. Ich denke mal, das kommt vor allem daher, dass, ich sag mal, Konzeptalben heutzutage ja auch außerhalb des Progressive Rock nicht mehr oft anzutreffen sind oder vielleicht noch gar nie waren. Und von daher war das für mich so, die Idee, das zu gründen, dieser Freiheitsgedanke und auch einfach auch genreübergreifend agieren zu können und trotzdem innerhalb einer Band zu agieren, wo natürlich viele unterschiedliche Charaktere unter einen Hut kommen müssen. Das heißt, es ist so diese Gratwanderung aus, jetzt meinem Kopf, was ich mir so vorstelle und was dann am Ende dabei rumkommt. Also dieses Ausloten und dann auch einen gemeinsamen Nenner zu finden, das ist eigentlich für mich so der Kern der Sache. Und ich bin da sehr ergebnisoffen. Also prinzipiell ist der Kern, Konzeptalben zu generieren, zu produzieren, wo die Reise hingeht, zeigt sich dann immer.
1: Okay. War das von Anfang an für dich aber klar, dass es in Form einer Band am Schluss veröffentlicht werden muss, oder hat sich das ergeben bei der Arbeit? Also ich meine, du bist ja am Schluss trotzdem derjenige, der im Grunde alles schreibt und produziert. Und ich habe gesehen, selbst das Artwork kommt von dir. Ich glaube auch das Gemälde, ja, auf dem Cover jetzt vom neuen Album oder vom letzten Album. Du hast ja im Grunde wirklich alles in der Hand. Also man hätte jetzt auch sagen können, okay, das ist ein Studioprojekt. Ich bringe hier Alben raus. Es macht ja vieles auch einfacher, nicht Rücksicht nehmen zu müssen auf andere und so weiter. Aber hast du das von Anfang an so konzipiert, dass du gesagt hast, nein, das ist eine Band und das soll auf der Bühne zum Beispiel oder welche Gründe auch immer es haben kann, lieber als Band zu agieren?
2: Ja, interessante Frage. Also am Anfang ging es ganz bestimmt so los, dass ich gar keine andere Möglichkeit hatte, als das erstmal in Eigenregie anzufangen. Und ich hatte das große Glück, dass ich von Anfang an in meinem Umfeld sehr viele tolle Musiker dafür begeistern konnte. Das ist ja auch keine Selbstverständlichkeit. Die Arbeit mit anderen Musikern, ich meine, muss ich dir nicht erzählen, dir geht's ja gleich. Das ist ja das, warum man es macht. Also ich habe ja auch keine Lust, da allein vor dem Rechner zu sitzen und mir irgendwas zusammenzuschustern, wie im Lego spielen, sondern ich möchte es spielen. Da bin ich vielleicht einfach auch oldschool. Also ich brauche die Bandumgebung nicht, weil ich anders nicht arbeiten könnte, sondern weil ich möchte. Es ist ja eine Entscheidung. Ich finde, man läuft ja immer auch so ein bisschen Gefahr, so geht es mir zumindest, dass wenn man das immer nur in seinem isolierten, schalltoten Raum daheim vor sich hinwurstelt, dass man sich ja auch ein Stück weit verliert. Das kann positives Verlieren sein, aber manchmal ist es halt auch das nicht so positive Verlieren. Und ich brauche den Austausch, ich mag das. Auch wenn dann am Ende vielleicht trotzdem 99% von mir kommen, dann ist es dieses eine entscheidende Prozent in jedem Song, wo ich mich drauf freue, wo was entstanden ist, nicht allein auf meinem Mist gewachsen, sondern im Austausch mit anderen Musikern. Und ja, im Endeffekt ist es ja auch das, warum wir Musik machen, oder? Also ich freue mich immer auf die Proben. Ich freue mich natürlich auch live zu spielen. Das ist ja, das wäre für mich schwer zu trennen.
1: Ja, also da sind wir uns sicherlich sehr, sehr einig in unseren Denken. Aber ich habe es ja hier im Podcast nun erlebt. Ja, also es gibt tatsächlich ja auch Vertreter unserer Zunft, die ganz bewusst sagen, naja, ich möchte das als Soloprojekt führen und es macht für mich das Arbeiten einfach. Ich muss nicht Rücksicht nehmen auf irgendwelche Befindlichkeiten. Na, also man kann das natürlich auch komplett andersrum sehen. Aber ja, ich persönlich bin da auch bei dir, weil es einfach genau dieser Austausch mit anderen macht es ja irgendwo erst besonders, ne? Man selber schwimmt sonst ganz schnell im eigenen Saft und ist immer in Gefahr, irgendwo sich zu wiederholen, ne? So hat man immer noch mal eine Art Kontrollinstanz auch von außen, ne? Unabhängig davon, ob es auf der Bühne soll, dann geht es sowieso logischerweise. Es geht auch alleine notfalls heutzutage, aber ich glaube, macht ja auch keinen Spaß oder weniger Spaß.
2: Absolut. Und vielleicht, wenn ich noch ergänzen darf, am Ende des Tages muss ich auch sagen, ich habe eine großartige Band, die das auch alles mitmacht. Also die selber auch aktiv immer sagen, mach du mal, Marc. Und die auch immer offen sind, erstmal für meine kilometerlange Ausführungen, warum, was, wie ist. Und ich meine, man muss ja auch sagen, das ist ja auch, wir Musiker haben ja auch alle immer so ein mega großes Ego. Und es ist ja auch irgendwie wichtig, das zu haben. Und gleichzeitig ist es auch wichtig, das immer wieder zu zerstören. Weil ich wertschätze das sehr, dass in meiner Band Musiker sind, die wirklich sich auch erstmal ein Notenblatt hinlegen lassen oder die Entwürfe von den Vorproduktionen wirklich auch drauf schaffen, 1:1 das erstmal abfeuern. Das ist so ein bisschen immer unser Credo, dass wir erstmal alles so im Proberaum umsetzen, wie ich es vorproduziert habe. Und dann beginnt der Austausch und da brauche ich auch erstmal Leute, die da überhaupt dafür ready sind. Also da wird manch einer sagen, du Vogel, sag dir mal, wie es richtig geht. Ja, ist das so. Ich meine, ich liebe Schlagzeug, ich kann natürlich die Instrumente selber setzen, klar, aber am Ende des Tages bin ich natürlich kein 100%iger Schlagzeuger. Ne? Das heißt, da passieren natürlich dann eben auch witzige Sachen. Ich programmiere irgendwas hin, mache mir da, um ehrlich zu sein, oft nicht so genau Gedanken, ob der jetzt rechts, links übergreifen kann oder so. Und dann sitzt der im Proberaum, guckt mich schief an und dann passieren manchmal Sachen, dass er es ausprobiert und es dann selber witzig findet, weil es halt auch Breaking Out ist für ihn, outside the rules und so. Andererseits sagt er mal, hör mal, das würde ich so machen und in diesem Austausch, und das genieße ich sehr, weil ich lerne da ja enorm viel auch dazu in dem Austausch und dafür brauche ich aber eben auch meine Mitmusiker, die da so offen sind, sich darauf einlassen, erstmal die Sachen vorzubereiten und dann natürlich auch wieder den Ball zurückspielen. Also ich genieße diese Arbeit sehr und ich könnte mir es anders irgendwie auch nicht vorstellen. Das ist ja der Spaß an der Sache.
1: Ja, klar.

0: Du bereitest den Mitmusikern zum Teil auch wirklich Noten oder Leadsheets oder ähnliche Sachen konkret vor, die ihnen das Arbeiten sicherlich dann irgendwo ja auch erleichtern oder konkrete Vorgaben bei der Studioarbeit wahrscheinlich dann auch ihnen geben. Ne? Gibt es aber auch einen Austausch zum Beispiel in einem frühen Stadium oder machst du alles fertig? Gibst du dann den Mitmusikern erst relativ am Schluss noch die Möglichkeit, Input zu bringen? In der Vorbereitung von Auftritten, das ist sowieso nochmal eine andere Geschichte, aber ich sage mal, während so einer Produktion, wie läuft das dann?
1: Ja, dieses Dilemma versuche ich zweigeteilt zu lösen. Also durch den Fakt, dass wir Konzeptalben machen und das ganze Ding von vorne bis hinten einen roten Faden hat, da werden ja auch Motive verwurstelt und rhythmische Elemente wieder aufgegriffen und so weiter und so fort. Das kannst du im Proberaum nicht vor dich hinscheinen. Also wir können es nicht. Vielleicht kann jemand anders das.
0: Ich glaube, es ist wirklich schwer.
1: Von daher würde ich sagen, es braucht vermutlich bei solchen Projekten stets auch irgendwie so, nennen wir es Mastermind. Und ich glaube, wenn man jetzt so in die Musikgeschichte schaut, kann man, glaube ich, auch die Jahrzehnte durchgehen und das bleibt dann irgendwie auch so immer die ähnliche Arbeitsmethodik. Das ist, glaube ich, auch in Ordnung so. Also für mich ist es cool, weil ich da natürlich auch meine Idee schön durchsetzen kann. Und für meine Jungs ist es auch sehr gut, weil die haben da auch sehr viel Freude dran. Auflösen tue ich dieses Dilemma jetzt dadurch, dass ich bei jeder Platte bisher versucht habe, die Band zu überraschen. Wenn ich das jetzt sage, ist es natürlich schon kein Geheimnis mehr. Bisher habe ich das noch nicht so offen gedroppt. Also es gibt quasi immer so Teile von Songs, Outros, die undefiniert lang sind und teilweise auch ganze Songs, die ich vorher nicht mit der Band einstudiert habe, die wir dann wirklich dann, wo ich die Band im Studio spontan überrasche, kurz ein paar einleitende Worte dazu sage, wo es hingehen soll. Bis dahin kennen die natürlich dann auch die Platte schon gut und haben eine Vorstellung davon, wo es hingeht und kennen dann auch zum Teil die Motivik und die Idee dahinter. Und das finde ich sehr schön, weil da passieren dann wirklich immer richtig tolle Sachen. Wir haben bisher immer versucht, das auch live aufzunehmen und so haben wir dann so ein bisschen beides. Also auf der einen Seite halt die Notwendigkeit, dass einer das Ganze konzeptionell wirklich auch zu Ende denkt und auf der anderen Seite eben irgendwie ein paar Spalt an Türen offen zu lassen, dass man da wirklich auch die Musiker individuell mit teilhaben lassen kann und einfach auch aus der Bandenergie raus was entstehen kann. Also ich bin großer Fan von Live-Recordings. Ich finde das nach wie vor super, wie ich vorher schon sagte, ich bin da wohl oldschool. Also auch da ist es einfach die Arbeitsmethodik, die mir Freude macht. Ich kann mir das irgendwie auch schwer vorstellen, da irgendwie monatelang jeder wurschtelt vor sich hin, am Schluss wird es zusammengeklebt. Wo ist da die Freude? Also mir ist nichts ferner. Ich finde es sehr schön und auch wenn das dann natürlich bei solchen langen Projekten, konzeptionellen Sachen ist, bei dir ja auch so lange Songs, technisch schwere Stellen, wo du halt auch sechsmal drüber stolperst, bis das dann wirklich so passt. Und ja, aber das gehört dazu. Das ist der Spaß. Ja. Und ja, ich mag die Arbeitsmethode sehr gern.
0: Dieses bewusste Entscheiden für zum Beispiel Konzepte, ja, das ist was wahrscheinlich auch in ein paar Jahren einer KI noch relativ schwer fallen wird, längere, komplexe Werke so zu komponieren oder ja, es ist ja kein Komponieren, aber zusammenzustellen, zusammenzuberechnen, dass wirklich ein roter Faden zum Beispiel drin ist, also dass Motive vielleicht wiederkommen, wieder neu in neuen Licht entstehen und so weiter. Insofern bin ich ja auch immer großer Fan von solchen Sachen, weil man eben dort noch ein bisschen den Gegenpol setzen kann und ziemlich klar sagen kann, okay, das war wirklich ohne KI gemacht und entstanden. Vielleicht kannst du zu diesem Thema Konzeptalben bei Naria auch mal noch etwas sagen. Also warum kamst du ursprünglich auf Konzeptalben? Ich meine, die Band in 2012 kam ja schon das erste Album, ne? Also war ja auch ein längerer Abstand. Und das war aber ja auch schon Konzept, ja. Ich habe jetzt nicht ganz verstanden in der Info, ob sozusagen das neue Album der zweite Teil ist oder eine Trilogie startet. Da kannst du vielleicht dich auch nochmal kurz erklären, ja, da mal ein bisschen ausholen zu diesem Thema der Konzepte in den Alben.
1: Ja, also gerne. Die ganze Band Naria ist als Konzept angedacht. Also das heißt, am Ende werden vier Alben dastehen. Das heißt, das von dir angesprochene erste Album ist ein Doppelalbum. Und die vier Alben behandeln jeweils als übergeordnetes Thema ein Element. Also auf dem ersten Album hatten wir Erde und Luft als Element. Das Album jetzt, das jetzt rauskam, Lyrala, behandelt das Element Wasser. Und das noch kommende Album wird dann im Zeichen des Feuers stehen. Diese übergeordneten Elemente dienen aber mehr als Basis. Also das heißt, die eigentliche Story dahinter ist tatsächlich so, dass ich vor vielen, vielen Jahren, als ich noch klein war, so seltsame wiederkehrende Träume hatte. Da war ich so 7, 6, 7, 8 Jahre alt. Und die kamen immer wieder. Und irgendwann, als in meinen jungen Teenagerjahren, habe ich angefangen, die aufzuschreiben. In so einem kleinen Notizbuch, kraxelig vor mich hin notiert. Und als ich aus dem elterlichen Haus ausgezogen bin und zum Studieren weggezogen bin, ist mir das Ding in die Hände gefallen. Habe ich irgendwie auch schon halb vergessen, weil natürlich war das dann irgendwann auch erledigt, das Thema.

0: eigene Kindheit und gleichzeitig stehe ich gerade an der Schwelle zum Erwachsenwerden. Sehr, sehr seltsam und irgendwie hat mich das so ein bisschen beschäftigt, aber jetzt nicht aus, also ich habe da jetzt keine, wie soll ich sagen, keine Traumata oder so, aber ich fand das sehr spannend. Das war so Neugierde, reine Neugierde und damit ging das eigentlich alles los. Also ich habe quasi dann angefangen, das mir alles schön durchzulesen, die Bilder kamen wieder und dann war für mich relativ früh klar, also die Sachen sind so ein bisschen von allein zusammengefallen. Wie willst du, ich habe da als Musiker, ich habe Musik studiert, es war natürlich irgendwie dann logisch und naheliegend, das Ganze auch irgendwie thematisch aufzugreifen. Und so wurde quasi eigentlich von Anfang an mit quasi der Gründung von Naria auch schon klar, dass das Konzeptalben werden müssen. Jedes Album behandelt dann einen Teil dieser Traumthematiken. Jetzt eben auf dem letzten Album, auf Lyrala, passt es natürlich besonders gut, weil das Element Wasser ja auch stellvertretend so ein bisschen für das Unterbewusste, die Traumwelt steht. Da habe ich dann natürlich Träume ausgewählt, die da dann auch entsprechend gut gepasst haben. Zum Beispiel dieses Cover mit dem Sturm, der Ertrinkende. Mhm. Das ist dann die Geschichte dazu. Das letzte Album wiederum, das dann noch kommen wird, im Zeichen des Feuers, wo es natürlich dann um Leidenschaft, aber eben auch Verderben und Zerstörung geht, ist tatsächlich der letzte Traum, den ich auch notiert habe im Buch, ist tatsächlich so. Dann habe ich irgendwann aufgehört, beziehungsweise es gab wohl keine Träume mehr. Und da habe ich auch so eine sehr, sehr starke so ein sehr starkes Bild, wie ich von diesem kleinen blauen Planet Erde weggezogen werde ins Schwarze. Und ich erinnere mich noch, dass das so die erste, bin ich nachts aufgewacht, Schweiß gebadet, völlige Todespanik gehabt, dass es so diese erste Erkenntnis war im Kindheitsalter, so sieht's aus, wenn wir dann mal, ne, wenn dann Feierabend ist, wir sterben müssen, diese Todesangst, diese Erkenntnis, oh shit, die eigene Endlichkeit wartet auf mich, ne? Also so diese erste Erkenntnis. Und dieser letzte Traum war dann auch das letzte in dem Büchlein und dann so, das klingt jetzt alles sehr konstruiert, aber so ist es. So ist es in dem Büchlein, so fiel es mir in die Hand und nichts kam mir logischer vor, als am Ende des Tages daraus irgendwie ein Konzept zu machen mit 4 Alben. Und am Ende ist es, glaube ich, einfach auch nur der Versuch, das zu verarbeiten, das ein bisschen besser zu verstehen, was da alles passiert ist.
1: Krass.
0: Und das, genau. Und ich glaube, um die andere Frage zu beantworten, warum Konzept und der eine Eingangshinweis noch mit vielleicht Gegenpol zu KI, also absolut kann ich verstehen deinen Punkt. Ich halte das so ein bisschen, also wie soll ich sagen, es braucht jetzt keinen Mark, der den noch tolleren Popsong schreibt, das können andere besser und da gab es schon ganz viele vor mir und es wird noch ganz viele nach mir geben, die das grandios können. Es braucht auch irgendwie niemanden mehr, der irgendwie noch auf der Gitarre groß rumturnt. Auch da weiß ich nicht, vielleicht gibt es noch was. Und es gibt immer wieder mal neue Leute, die da auf meinem YouTube-Screen aufturnen. Und erst letztens habe ich live den Matteo Mancuso gehört und dachte, yo, also arg viel weiter geht's jetzt wirklich nicht mehr. Und du hast ja auch schon mit großartigen Leuten zusammengearbeitet, habe ich gesehen. Also da braucht es auch keinen Marc, der auf der Gitarre nochmal Wahnsinns-Akrobatik macht. Und da denke ich mir halt, aber was braucht, also vielleicht braucht es mich auch gar nicht, aber was vielleicht noch nicht gesagt wurde, sind eben diese Geschichten, diese Emotionen. Ja. Also das, was ich damit verbinde, was ich jetzt vielleicht erzählen kann und was vielleicht jemand anders in irgendeiner Form abholt. Und das fand ich dann irgendwie erzählenswert. Also sprich, so kam mir das alles sehr logisch vor, auch einen progressiven Ansatz zu wählen, was musikalische Stilmittel angeht. Es kam mir sehr logisch vor, das als konzeptionelle Trilogie ist es deshalb, weil das erste Album ein Doppelalbum war. Also im Grunde genommen sind es 4. Mhm. Genau, und da war eigentlich der ganze Ursprung darin, ja.
1: Spannend. Also finde ich wirklich sehr, sehr spannend, weil meistens ist es ja eher wirklich, man verliebt sich in irgendeinen Gedanken, in irgendein Konzept, entwickelt das weiter, arbeitet das aus und bei dir war es im Grunde schon da, ja. Also es ist im Grunde deine eigene Geschichte in irgendeiner Form und ein Rückblick und eine irgendwie ja auch Vorausschau gleichzeitig. Das ist echt cool. Das ist wirklich ein sehr interessantes Konzept. Jetzt schließt sich natürlich die nächste Frage sofort an. Wenn du von vornherein weißt, das sind diese 4 Elemente, das ist diese Trilogie oder eigentlich, wie sagt man da, keine Ahnung, egal.
0: Tetralogie vielleicht, ich weiß ehrlich gesagt gar nicht.
1: Dann ist natürlich einfach die Frage, du hast ganz am Anfang schon gesagt, Naria ist quasi ja eigentlich als solches schon ein Konzept. Wie geht es dann nach dem 4. weiter? Geht es weiter oder hast du dann vor, das Ding einzustampfen?
0: Ich hatte gehofft, du stellst mir die Frage nicht.

0: Weil du es selber noch nicht weißt, oder?
1: Ja, das ist eine gute Frage. Bisher war ja die bandinterne Antwort immer, da wir vom ersten zum zweiten Album schon 10 Jahre gebraucht haben, besteht die Hoffnung, dass wir die Frage uns nicht beantworten müssen, wie es nach dem letzten Mal. Okay. Na, ich habe schon noch ein paar Ideen, so ist es nicht. Genau. Aber was auf jeden Fall der Fall sein wird, ist, dass dieses Konzept abgeschlossen sein wird mit dem letzten Album. Aber ja, also... Es gibt noch genug Ideen, so ist es nicht. Mir wird es sicher nicht langweilig.

0: Ich würde mal noch nachhaken, was die Entwicklung der Band selbst angeht, also das heißt personell. Du hast ja auf dem ersten Album, wenn das jetzt so lange zurückliegt, höchstwahrscheinlich, und ich habe es schon nachgelesen natürlich, aber definitiv ist es so, auch mit anderen Leuten gearbeitet. Und ich glaube, seit 2025, wenn ich mich jetzt recht erinnere, hast du die aktuelle Besetzung stabil zusammen, also mit dem neuen Album, mit dem aktuellen Album. Was war dazwischen? Hast du die wirklich konkret für diese Produktion zusammengestellt oder gab es dann auch schon vorher den Versuch, das als Band zu formieren und es hat einfach die Zeit mit sich gebracht, dass die Besetzung sich geändert hat?
1: Den Versuch, eine feste Band zu formieren, gab es quasi von Beginn an. Gescheitert ist es an diversen Dingen. Also, was heißt gescheitert, so kann man es auch nicht sagen, aber es hat sich das Leben halt, ne? Leben kommt immer dazwischen, so auch bei uns. Zu Beginn war es so, dass, wie ich vorher erwähnt hatte, ich einfach auch das große Glück hatte, an der Musikhochschule einfach unglaublich viele Mitstudenten kennenlernen zu dürfen, die ganz unterschiedliche Backgrounds haben und einfach auch hervorragende Musiker waren. Das heißt, bei dem ersten Album war viel auch klassisches Instrumentarium dabei. Also wir hatten Streicher, Bläser, Saxophon, alles Mögliche dabei, weil ich auch Harfe und so weiter, weil ich auch die Möglichkeit hatte, auf die Musiker zurückzugreifen. Und wie es so schön ist in der Studentenzeit, da guckt noch keiner nach dem Geld. Da ist alles noch reiner, purer Idealismus. Das heißt, ich konnte da auch relativ einfach die Leute mit einem Bier oder einem Kaffee mal überzeugen, das Ganze mit mir aufzunehmen. Die Besetzung der Rockband, also sagen wir mal die Basis der Band, die hatte zunächst schon auch eine feste Besetzung. Also der Ingo Meyer war unser Schlagzeuger relativ lang, mit dem ich das erste Album komplett zusammen auch quasi vorbereitet habe. Damals am Bass war noch dabei der Michael Finne, den kennt man vielleicht so ein bisschen aus dem Bereich Pop. Der war zum Beispiel mit der Alice Merton, mit dem No Roots Song, meines Wissens auch sein Bass-Recording, und mit Wallace Bird waren die viel unterwegs, auch mit seinem Bruder, dem Christian Finne. So kam zum Beispiel der Kontakt zum zweiten Album dann zustande. Also das sind ja die beiden Brüder, hervorragende Musiker. Liebe Grüße an dieser Stelle, die dann das zweite Album eingespielt haben. Und das Problem war halt einfach so ein bisschen, dass da halt die beiden schon professionelle Musiker schon immer sind und einfach auch immer nach Terminen einfach viel Anfrage hatten. Und zu dem Zeitpunkt konnte ich einfach keine finanzielle Einkunft bieten. Ich konnte nur Idealismus bieten und von dem kann man sich bekanntlich schlecht ernähren und die Miete zahlt auch nicht. Daher war das einfach ein relativ natürlicher Prozess. Aber das sehe ich ehrlich gesagt gar nicht unbedingt negativ. Also ich hatte, wir haben das in Berlin aufgenommen mit den beiden und es war eine ganz tolle Zeit. Also es war super und das Album hat auch definitiv davon profitiert, dass ich mit den beiden arbeiten konnte. Jetzt das letzte Album hat auch dann dazu geführt, dass wir dann gesagt haben, wir wollen das jetzt unbedingt mal live spielen und so war dann auch die Notwendigkeit da, hier im süddeutschen Raum eine stabile Band zu formieren. Und ja, wie du eben schon erwähnt hattest, seit 2025 haben wir dann mit dem Sebastian am Schlagzeug jetzt einfach auch jemanden, der bei uns fest dabei ist und mit dem wir jetzt auch das neue Album einstudieren. Und die anderen beiden, der Tobi und der Ruven, die sind jetzt eh schon längere Zeit dabei, also Bass und Gitarre noch. Von daher war das so ein natürlicher Prozess. Und dass es jetzt so lange gedauert hat, hatte jetzt keine, wie ich vorher meinte, das Leben kam dazwischen. Ja, wir sind fetter geworden, also nicht fetter, das vielleicht auch, Väter geworden. Und jeder von uns ist in diese Rolle auch vollends aufgegangen und freut sich da auch. Also ich habe eine Tochter, die ist mir alles wert und ich habe das sehr genossen, auch viel Zeit mit ihr zu verbringen.
0: Na klar.
1: Und so habe ich irgendwie so mehrere Kinder sozusagen, die mir unendlich viel wert sind. Meine Tochter und eben auch meine Band. Und ich bin ein glücklicher Mensch, dass ich beides mit viel Herzblut betreiben darf. Das ist ja auch nicht normal, ne?
0: Ja,
1: also es ist super schön. Wir freuen uns, ich glaube, das kann ich sagen, auch wenn das vielleicht ein bisschen cheesy klingt, aber wir freuen uns jedes Mal auf die Proben, uns dort zu sehen und da zusammen Musik zu machen. Und es ist fast schon so ein bisschen, wie soll ich sagen, es spielt keine große Rolle, ob das nächste Album jetzt im Dezember fertig wird oder im Februar. Mhm. Also wir wollen es unbedingt, ich bin da total heiß drauf, aber im Zentrum steht eigentlich immer so dieser Spaß, den wir miteinander haben und cool. Da, das ist was Schönes. Das möchte ich mir auch gern erhalten.
0: Ich glaube, da kann man auch für die Hörer, die wahrscheinlich sowas hören und sich sagen, naja, wenn ich mich mit einer Band treffe zum Check, dann wird das ja wahrscheinlich immer in Spaß sein, ja? Also das ist ja immer eine schöne Sache. Nein, das gibt's auch tatsächlich ganz anders, habe ich auch schon erlebt, dass man irgendwie mit einem ganz mulmigen Gefühl und irgendwie überhaupt nicht in Vorstimmung zu einer Probe fährt. Und es ist wirklich tatsächlich so selbstverständlich nicht, dass die Chemie so passt und dass alle auch, ich sag mal, so verlässlich sind und so weiter und einfach sich aufeinander freuen und dass man weiß, es kommt bei einer Probe was raus, ja? Und wenn's mal nicht so läuft, dann trinkt man am Schluss sein Bier oder in meinem Fall Kaffee zusammen und hat trotzdem auch einen guten Abend gehabt, ja, oder einen guten Tag gehabt. Na, also das, ja, also mein Vater zum Beispiel, der hat als Rentner eine Band wieder gegründet, mit der er jetzt auch schon über 10 Jahre Musik macht und wieder so eine Coverband, ja, hat, weiß ich nicht, 30, 40 Jahre lang nicht gespielt. Da war ich zeitweise wirklich richtig neidisch darauf, mit welcher Begeisterung er dahin gefahren ist und wie wichtig ihm das geworden ist, wie er sich die ganze Woche auf die nächste Probe freut. Da muss man sich manchmal auch richtig zusammenreißen und sagen, hey, das ist wirklich ein großes Geschenk, ne? Wenn du zu einer Probe fährst und hast Spaß am gemeinsamen Musik machen. Ich frage sonst als letztes die Bands meistens nochmal, wo kann man eure Musik denn kaufen? Das ist aber in eurem Fall total einfach, weil ihr habt einen sehr, sehr guten Shop auf der Seite. Das war, glaube ich, sogar naria.de, ne?
1: Genau, ja.
0: Wunderbar. Und ich muss aber jetzt ein was noch fragen. Ich habe den Shop natürlich durchgeklickt und bin darauf gestoßen, dass ihr Achtelnoten verkauft für 50 Cent.
1: Brauchst du
0: ja,
1: zwei, drei?
0: Ja, ich hab tatsächlich beim letzten Album fehlten mir noch zwei, die hätte ich jetzt gerne noch nachgekauft. Jetzt wollte ich bloß fragen, was liefert ihr denn dann bitte aus und wie? wenn ich diesen Euro jetzt per PayPal rüberschicke, was bekomme ich?
1: Lass doch mal drauf ankommen.
0: Okay.
1: Du, ich hab gedacht, wenn es mit der Musik nicht klappt, muss ich es mit Marketing probieren, ne?
0: Sehr, sehr gut. Nein, ich habe mich köstlich amüsiert und ich werde eine Bestellung rauslassen und mir gucken. Ich bin sehr gespannt, was ich bekomme.
1: Oh, jetzt setzt du mich unter Druck.
0: Nee, ich habe schon gelesen, irgendwie kommt es per Download, glaube ich, oder so. Ne? Also wird es wahrscheinlich ein Bildchen sein. Ich frage gar nicht weiter nach.
1: Du kriegst es auch eingerahmt, wenn du willst.
0: Achtelnoten eingerahmt, sehr schön. Nee, die kriege ich dann nicht mehr in den Song rein, das wird nichts. Wir lassen es mal dabei. Ich freue mich sehr, dass es geklappt hat. Ich fand das unheimlich spannend gerade. Und wie gesagt, gerade das mit dem Konzept, das ist mal echt cool. Leider können wir hier keine Musik spielen. Ich hoffe, dass einige das zum Anlass nehmen, mal reinzuhören und sich Naria mal, ja, wie sagt man denn, sich anzutun, ist klingt immer so negativ.
1: Ja, ist gut, kannst du sagen.
0: Aber ich sag's
1: jetzt trotzdem. Kannst du gerne sagen.
0: Also ich glaube, es lohnt sich wirklich, hört mal rein, deine Stimme ist ja auch irgendwie so wohltuend unaufgeregt, also so eine sehr angenehme, eigentlich schon eher Pop-Rock-Stimme, ja, und das macht's natürlich wirklich sehr, sehr gut bekömmlich, selbst wenn es auch seine Ecken und Kanten hat und natürlich auch mal ordentlich zur Sache geht. Und ja, insofern wünsche ich auch viel Erfolg mit dem noch aktuellen und natürlich auch dem nächsten Album und dass es natürlich euch dann auch live öfter auf die Bühnen verschlägt, wir uns vielleicht mal persönlich irgendwo sehen.
1: Und herzlichen Dank und gerne, gerne.
0: Das wäre toll. Okay, also vielen Dank.
1: Vielen Dank dir, dass ich heute bei dir sein durfte.
0: Sehr gerne und viele Grüße an die Kollegen. Und
1: mach ich.
0: Dann hoffentlich bis bald. Ne?
1: Dank dir.
0: Mach's gut. Mach's gut. Ciao, ciao. Ciao.
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1: Hallo zusammen, hier ist Marc. Ich bin Sänger, Gitarrist und Songwriter der Band Naria. Und ihr hört Rockin' Radio auf Max Neo. Ich darf euch heute durch das Programm führen und euch meine Top 5 Songs vorstellen, die mich durchaus als Musiker beeinflusst haben. Los geht's mit der Band Tides of Man und einem Song vom großartigen Album Empire Theory, auf dem Sänger Tillian Pearson noch zu hören ist. Den kennt man heute eher von der Band Dance Gavin Dance. Persönlich finde ich jedoch seine frühen Jahre bei Tides of Man spannender. Hier sind Tides of Man mit Knowing You Have Arrived.

Für mich sind die besten Songs diejenigen, die Atmosphäre erschaffen, die Grenzen verschieben, die überraschen und die auch nach dem 10. Hören immer noch herausfordern. Und kaum eine Band verkörpert das so konsequent wie The Mars Volta. Ihr Debütalbum von 2003, The Lust in the Comatarium, hat mich damals regelrecht umgehauen. Volle Energie, Chaos, Virtuosität und gleichzeitig immer diese ganz eigene emotionale Tiefe. Ich hätte an dieser Stelle wirklich jeden Song der Band auswählen können. Da meine Lieblingsstücke von The Mars Volta allerdings meist die 10-Minuten-Grenze knacken, habe ich mich für einen kompakteren Song entschieden. Take the Veil Serpent Text. Der Song bringt die Stärken der Band auf den Punkt. Schiere Spielfreude, unbändige Energie und diese grandiosen Gesangshooklines, die sich immer wieder durch die Gitarren- und Schlagzeuggewitter kämpfen. Und kaum hat man sich an irgendwas gewöhnt, biegt der Song schon wieder eine völlig neue Richtung ab. Genau diese spannenden und unvorhersehbaren Arrangements sind für mich die beeindruckendsten Attribute von The Mars Volta. Take the Veil Serpent Text verbindet komplexe Rhythmen, wilde und wunderbar dahingeklatschte Gitarrenarbeit und die unverwechselbare Stimme von Cedric Bixler-Zavala zu einem ebenso chaotisch wie faszinierenden Hörerlebnis. Wir leben aktuell in einer Zeit, in der nahezu alle Künstler nur noch eine Single nach der anderen veröffentlichen. Und genau hier zeigt The Lust in the Comatarium, welche besondere Wirkung Alben als Ganzes haben können. Ich erinnere mich noch sehr gut daran, wie mein damaliger WG-Mitbewohner mich ganz euphorisch vor seine Stereoanlage gezerrt hat und mir dieses Album zeigte. Es hat zwar ein, zwei Wiederholungen gebraucht, aber meine Begeisterung für diese Band ist mit jedem Hördurchgang gestiegen. Für mich möglicherweise die einzige Band, bei der ich wirklich nahezu alles auf irgendeine Weise inspirierend finde. Aber vor allem ihr erstes Album hat es mir angetan. Ich weiß nicht, wie viel Trommelschläge mein alter VW Polo aufs Lenkrad abbekommen hat, während The Lust in the Comatarium in Dauerschleife lief. Kaum ein Album hat mich so lange und so intensiv begleitet wie dieses. Und an alle Ersthörer, ich wünsche euch jetzt besonders empfängliche Neuronen. Hier sind The Mars Volta mit Take the Veil, Serpent Text.

Lied Canyon Behind Her zeigt die Band Dredge ihre emotionale und atmosphärische Seite. Der Song stammt vom 2002 erschienenen Album El Cielo und verbindet eingängige Melodien mit einer wirklich tiefen und nachdenklichen Stimmung. Es ist ein Stück über Verlust, Erinnerungen, über die Spuren, die Menschen in unserem Leben hinterlassen. Für mich war Dredge eine Band, die ihrer Zeit mindestens ein Jahrzehnt voraus war. Und auch noch heute, mehr als 20 Jahre nach seiner Veröffentlichung, klingt das Album El Cielo frisch und mutig und auch irgendwie immer noch unverwechselbar. Schade, dass der ganz, ganz große Durchbruch ausblieb, den hätten sie auf jeden Fall verdient. 2009 durfte ich die Band in Köln live erleben und war begeistert von der unaufgeregten Show. Ein Konzert, das sich voll und ganz auf das Musikalische beschränkt hat. Keine peinlichen Ansagen, kein Klischeesprech, einfach nur gute und ehrliche Musik. Hier nun also der Schlusspunkt dieses wirklich außergewöhnlichen Albums The Canyon Behind Her. Ein Song, der den Hörer mit einer bittersüßen Melancholie zurücklässt.

In einer Proc-Sendung dürfen natürlich auch die Klassiker nicht fehlen. Da ich die 70er Jahre leider nicht selbst erleben durfte, war mein Einstieg in die klassische Proc-Welt eher die zweite Generation. Allen voran Stephen Wilson. Dem höre ich in Interviews mindestens genauso gerne zu wie Frank Zappa. Und seine hochgelobten Surround- und Atmos-Remixe legendärer Alben zeigen, wie universell er Musik denkt und versteht. Ich habe mich für einen Song vom 2015er Album Hand Cannot Erase entschieden. Ancestral. Bei dem hat Guthrie Govan die Solo-Gitarre beigesteuert. In der Musik sollte man ja eigentlich Aussagen wie der Beste oder das Beste vermeiden. Aber für den Gitarristen Guthrie Govan breche ich diese Regel, ohne rot zu werden. Was ein Genie. Als ich das Solo von Regret 9 zum ersten Mal gehört habe, hat sich die Gänsehaut meinen gesamten Spinalkanal hinuntergearbeitet. In one take. Und was für einer. Die Quintessenz eines Solos. Der Song Ancestral gefällt mir als Gesamtwerk allerdings noch besser. Deshalb habe ich mich heute für ihn entschieden. Die gute Nachricht, ihr bekommt das vermutlich zweitbeste Gitarrensolo der Welt zu hören. Und Platz 2 nur deshalb, weil Regret 9 existiert und angeblich ein komplett improvisierter One-Take war. Aber auch das Solo von Ancestral gehört für mich zu den schönsten überhaupt. Ich muss regelrecht den Atem anhalten vor lauter Anspannung, wenn Guthrie loslegt. Und es ist nicht allein die Gitarrenakrobatik. Es ist tiefe Musikalität, die mich packt. Das passiert, wenn mehrere musikalische Genies aufeinandertreffen.

atmosphärischen Klanglandschaften zu verbinden. Wie in vielen seiner Lyrics ist auch der Songtext von Wash sehr kryptisch und schwer interpretierbar. Doch das Wunderbare an Justin Vernon ist, es ist nicht nötig. Man hört einfach zu und genießt sein wunderbares Talent, Atmosphären von unglaublicher Universalität zu schaffen. Angeblich ist dieser Song eine Hommage an seine Heimatstadt Eau Claire und beschreibt den Frühlingsregen, der den Schnee nach den langen Wintermonaten wegschmilzt. Man kann es sich bildhaft vorstellen. In jedem Fall entstand kurze Zeit nach dem Album-Release ein fantastischer Live-Mitschnitt in den Air Studios, welcher als Jack Jaguar Sessions veröffentlicht wurde. Auf zwei Pianos interpretieren Justin Vernon und sein Schlagzeuger Sean Carey 5 Songs live in ihrer bloßen Schönheit. Und hier zeigt sich meiner Meinung nach sein eigentliches Genie. Befreit von allen Soundschichten und Effekthaschereien einer modernen Studioproduktion, bleibt am Ende nur das freigelegte Herz der Songs stehen. Und der Song Wash rührt mich noch heute. Er versetzt mich mit den ersten Anschlägen des Klaviers in eine ehrfürchtige Sprachlosigkeit. Schöner kann man diesen wunderbaren Song nicht reduzieren. Und vielleicht noch eine persönliche Anmerkung. Den Song Wash habe ich mit meiner Tochter in ihren ersten Lebensmonaten oft gehört, häufig, wenn sie unruhig war. Und jedes einzelne Mal ist sie innerhalb weniger Momente seelenruhig neben mir eingeschlafen. Auch heute hören wir diese Version noch regelmäßig miteinander. Und so wird dieser großartige Song für mich immer einen ganz besonderen Platz behalten. Ich bedanke mich fürs Zuhören und wünsche euch allen jetzt die schönsten 5 Minuten des Tages.

Ich möchte mich nun herzlich bei Peer Hilmer bedanken, der mir heute die Möglichkeit gegeben hat, euch meine Top 5 vorzustellen. Mein Name ist Mark von der Band Naria. Hört gerne auch bei uns mal rein unter www.naria.de. Es hat mir wirklich sehr viel Spaß gemacht. Vielen Dank fürs Zuhören und euch allen einen schönen Abend. Ciao.

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Written in the Stars geht darum, dass man manchmal nicht ganz weiß, wie das Leben weitergeht. Auch so ein bisschen, wenn man neue Leute kennenlernt, was entwickelt sich da, aber auch ja, übertragen aufs Leben, manchmal sich treiben zu lassen und zu gucken, wie es weitergeht und einfach Vertrauen da zu haben und im Hier und Jetzt zu leben. Ihr hört Written in the Stars von mir, Ellie Ben, auf Maxneo.

0: Hier ist Cloud Herrlich aus Nürnberg.
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2: Das Schöne bei uns ist die Dynamik, wie die Songs entstehen. Und wir sind da total happy, dass wir uns nicht absolut festlegen und einschränken müssen, weil das wäre tatsächlich ein Showstopper für Songwriting. Aber grundsätzlich stehen wir natürlich auf dicke Beats, schöne Melodien, abgefahrene Gitarrenriffs und alles, was Schönes kommt rein.
0: Hi, hier ist Klar und Herrlich aus Nürnberg und wir wünschen euch viel Spaß mit unserer neuen Single 1000 Farben hier bei Max Neo.

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1: F-Sharp ist für alle, die sich manchmal verloren fühlen in der Welt und vor allem zu allen Geschehnissen, die so in der Welt passieren, von Nachrichten, die überfordernd sind und so weiter und so fort. Und dafür ist er ein bisschen da. Bisschen das aufzufangen und zu merken, man ist nicht alleine damit in der Welt. Hey, ich bin Fronzi und ihr hört jetzt meinen Song F-Sharp hier auf Max Neo. 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
1: Hi ihr Lieben, wir sind Menzel.
2: Und der Song All In, das ist ein sehr experimenteller Song, in dem haben wir versucht, so unsere Gefühle, die negativen Vibes gerade in der Welt ausdrücken, zu was Positivem umzudrehen. Und da haben wir uns gefragt, was bräuchten wir dann, damit man vielleicht zusammen einen Weg weitergehen kann. Und da ist uns aufgefallen, dass es eigentlich nur eine Sache gibt, die uns so mehr oder weniger retten kann. Und das wäre so die Liebe. Und vielleicht fühlt man sich angesprochen, wenn man auch von der Negativität in der Welt einfach so ein bisschen genug hat und sich noch mehr Zusammenhalt und Verbundenheit wünscht.

0: Hey, hier ist Daniel von Palacity.
1: In Tiramisu geht's mainly, würde ich sagen, um die Liebe. Das ganze Album Love Crash Out spielt sich irgendwo im Universum Liebe ab und Selbstliebe und Emotionen. In Tiramisu speziell geht's auch ein bisschen oder eigentlich sehr um die Prise Glück, würde ich sagen. Also wir brauchen irgendwie alle mal so diesen Glücksmoment und diese Prise Glück im Leben. Tiramisu hat mir mal echt den Abend gerettet. Also es war ein Abend voller Streit und voller Negativität und schlechten Gefühlen. Und Tiramisu hat es irgendwie geschafft, oder ein Tiramisu hat es geschafft, besser gesagt, den Abend wieder ein bisschen zu heben und die Stimmung zu heben und alles wieder ein bisschen schöner zu machen und dass es auch positive Dinge gibt. Und in dem Text singe ich, because we all need that kind of Tiramisu. Also wir brauchen alle mal so ein Stückchen Tiramisu. Hey, hier ist Palacity und ihr hört meinen Song Tiramisu auf Radio Max Neo. Tiramisu.

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1: Silence Compliance, das Stillsein macht dich automatisch zum Mittäter. Das ist natürlich ein Thema, über das Olli auch ganz viel spricht. Gerade so im Allgemeinen feministische Themen sind Olli und natürlich uns als Band auch entsprechend wichtig. Und so ist das natürlich auch einfach ein Song, auch um da Awareness zu schaffen. Und das ist auch so ein roter Faden, der sich da so ein bisschen durchs Album zieht. Hi, hier ist Basti.
2: Und Jens.
1: Von Melonball. Und ihr hört Silence Compliance hier auf Max Neo.

Hi, hier ist der Christoph von den Mars Mushrooms und Michi macht die Texte überwiegend und er spielt gerne mit solchen Metaphern und solchen Bildern. Könnte man ja mit allem ersetzen. Also das ist ja eine religiöse Frage, aber das wollen wir ja gar nicht. Also wir sind keine religiöse Band. Und es ist auch einfach schweinewitzig. Ja? Also wenn man sagt, okay, clap your hands and worship Satan. Also tu's und fühl dich einfach frei, klapp viermal oder schlag viermal in die Hände und dann hast du eine gute Zeit. Ja? Hi, hier ist der Christoph von den Mars Mushrooms und ihr hört den Song Clap Your Hands auf Max Neo. 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

bin die Anna von Skyline Green. Und da, also wenn man jetzt zum Beispiel an die letzte Tour denkt, ist uns passiert, dass wir einmal einen Feiertag verschlafen haben, nämlich den 1. November. Und wir den Bus, den wir gemietet hatten, eigentlich schon am 31. holen sollen. Und dann standen wir dann bei der Autovermietung und es war erstmal keiner da. War dann erstmal kurzer Schock. Aber wir haben dann die Leute noch gefunden und angerufen. Die kamen dann noch extra her und haben uns dann noch zwei Busse gegeben, die wir benutzen durften. Also Glück im Unglück, würde ich sagen. Aber uns ist da auch erstmal kurz das Herz in die Hose gerutscht, würde ich sagen.

hey, hier ist Parabelflug. Im Endeffekt geht's eigentlich gar nicht um Perfektionismus, sondern eher darum, ihn loszuwerden. Einfach weniger nachzudenken über das, was man macht und mehr Spaß zu haben und sich weniger vom Perfektionismus ausbremsen zu lassen. Denn warum muss alles perfekt sein? Ne? Sagt doch keiner. Deswegen viel Spaß mit meinem nicht ganz ernst gemeinten, aber vielleicht auch doch ernst gemeinten Song Perfekt. Hier auf Max Neo.

0: Hi, ich bin Aga Labus.
1: Ja, ich verwende immer so ganz salopp den Spruch, bevor man mit dem Finger auf andere zeigt, sollte man erstmal vor der eigenen Haustür kehren. Also es geht eher darum, die, ich sag jetzt mal, eigenen TäterInnenanteile bei sich mal anzugucken und auch so wahrzunehmen, wie das irgendwie manchmal wie so ein Drehbuch ist, was man aufführt, wie so ein Tanz, so ein kleiner toxischer Tanz, den man da aufführt. Hi, ich bin Aga Labus und ihr hört jetzt meinen Song Tanz, so ein kleiner toxischer Tanz, den man da aufführt. Hi, ich bin Aga Labus und ihr hört jetzt meinen Song Marrow auf Max Neo. 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

0: Hi, ich bin Nan.
1: Baby, ich fühl mich wohl mit dir. Du schaust hammer gut aus. Ich liebe deine Haare, Mann. 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
0: Ich war vor 2 Jahren in Andalusien und hab da ganz alleine Urlaub gemacht. Und ich stand auf so einem Balkon und beobachte die Menschen, wie die durch die Straßen laufen und irgendwie mega gut drauf sind. Und ich hab mich in dem Moment sehr einsam gefühlt und dachte mir, boah, jetzt mit meinen Freunden diesen Moment zu teilen, das wäre mega schön. Und mich darauf zurückbesinnt, wie wichtig es doch ist, irgendwie Freunde und Freundinnen zu haben, mit denen man solche Momente teilen kann, aber auch langfristige Freundschaften zu pflegen. Die sind mir echt extrem wichtig geworden. Und ihr hört jetzt meine neue Single Enge Freunde gemeinsam mit Bibiza.

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1: Ich bin eher für die Beats und die Synths und so weiter zuständig und sie hat einfach die Stimme, wobei sie viele Songs auch am Klavier geschrieben hat, gerade am Anfang, also die ersten Songs. Jetzt ist es oft auch so, dass ich irgendwelche Beats oder Themen baue schon vorher und sie zu diesen Songs dann eben auch irgendeinen Flow bekommt. Dadurch unterscheiden sich die Songs auch immer ein bisschen, ne? Wenn es von ihr ausgeht, ist es meistens eher, hat es eine Songstruktur im klassischen Sinne. Und wenn es von meinen Sounds ausgeht, geht es mehr in Richtung, ja, wie sonst.
0: Ja, diese elektronischen Aufbauten, ne? Wo sich viel dann in der gleiche Phrase wiederholt.

Hi, ich bin Ellie Ben. Home geht tatsächlich um meine Familie, die mich da einfach ganz, ganz viel unterstützen und natürlich auch auffangen und so weiter. Genau, und aus dieser Dankbarkeit ist dieser Song entstanden. Hi, ich bin Ellie Ben und ihr hört meine Single Home auf Max Neo. Viel Spaß.

0: mich ist Klar und Herrlich eine Band, die einfach funktioniert. Wir haben Auftritte, alle wollen besser werden, jeder trägt was dazu bei. Wir haben eine musikalische Vision und kommen Woche für Woche gut voran. Und das gibt es nicht überall. In vielen Bands, denke ich mal, macht ein Einziger alles oder es verläuft sich irgendwann, aber bei uns nicht. Wir haben einen super Drive und macht richtig Spaß.
1: Hi, hier ist Klar und Herrlich aus Nürnberg und wir wünschen euch viel Spaß mit unserer neuen Single Amour hier bei Max.

Mein Name ist Fronzy und wir haben einen Song, der heißt Color of Choice. Da geht es um die Lieblingsfarbe. Bei Farben kann man ja gleichsetzen mit Schwingungen und Meinungen und Gefühlen und sowas. Also da geht es nicht nur um die Farbe selber, sondern auch, was dahinter steckt im Großen und Ganzen. Hey, ich bin Fronzy und ihr hört jetzt meinen Song Color of Choice hier auf Max Neo. 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

0: Hi ihr Lieben, wir sind Menze.
1: Es ist meistens so, dass wir irgendwas erlebt haben. Dann habe ich meistens einfach Lust, einen Song daraus zu machen. Und dann setze ich mich hin und gucke einfach, was passiert, was kommt. Und dann mache ich erstmal einen Beat, dann sage ich das da wer und dann schauen wir, na, was klingt jetzt diese Musik so. Und dann schreiben wir zusammen den Text. So, meistens schreibt dann Tabea schon drauf los so und dann finden wir zusammen den Text und genau. Überlegen dann, wie wir das aufteilen, wer was singt und ja.
2: Hi ihr Lieben, wir sind Menzel.
0: Und ihr hört jetzt unseren neuen Song After Hour bei Max. Nee.

0: Hey, hier ist Daniel von Palacity.
1: Wir haben auch bei einem Song mal zum Beispiel Move On, der gleich kommt. Der war in der ersten Version komplett anders, also zumindest vom Drumbeat her, weil es war ja noch kein so Four-on-the-Floor-Beat. Ich weiß gar nicht mehr, was ich da gemacht habe, aber...
0: Was anderes auf jeden Fall.
1: Genau, und dann kam halt... Erst als wir im Studio waren, um den zu recorden, so der Vorschlag, ja, mach doch mal das, mach mal so ein Four-on-the-Floor-Beat, dann habe ich das halt gemacht. Und seitdem ist er so... Ja.

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